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1: Ich bin Dirk Zeitler. In Deutschland und ganz Europa haben viele Millionen Menschen am Abend gebannt in den Himmel geschaut. Denn schon bevor die Sonne unterging, wurde sie vom Mond verdeckt. In Deutschland war die Sonnenfinsternis nur partiell. Zum Beispiel in Spanien verschwand die Sonne dagegen komplett hinter dem Mond.
2: Ob auf Island, Mallorca oder auch in ganz Deutschland, das Schauspiel am Himmel hat Menschen zusammengebracht, ob in einer Warteschlange für eine Schutzbrille oder an Aussichtspunkten mit besonders gutem Blick auf den Horizont. In den Teilen von Spanien, wo die Sonne komplett verdeckt wurde, waren Hotels seit Monaten ausgebucht. Die nächste Sonnenfinsternis, wieder partiell in Deutschland und komplett unter anderem in Spanien, gibt es übrigens schon im nächsten Sommer, Anfang August. Jan-Henner Reitze, Nachrichtenredaktion.
1: Kaum war die Sonnenfinsternis am Abend vorbei, bot der Himmel schon ein weiteres Spektakel. Der Sternschnuppenstrom der Perseiden, einer der schönsten Meteorströme des Jahres, hat in der Nacht seinen Höhepunkt erreicht. Bis zu 100 Sternschnuppen pro Stunde sollte man an dunklen Orten über den Himmel huschen sehen. Verfassungsschutz und Bundesnachrichtendienst sollen angesichts der wachsenden hybriden Bedrohung Deutschlands mehr Befugnisse erhalten. Eine umfassende Reform, die das Bundeskabinett beschlossen hat, sieht für die deutschen Nachrichtendienste zudem erstmals die Möglichkeit vor, in klar begrenzten Fällen selbst operativ einzugreifen.
3: Bundesinnenminister Dobrindt hatte zuletzt gesagt, dass aus dem Bundesamt für Verfassungsschutz ein echter Geheimdienst werden muss. Und das in etwa so. Ein Nachrichtendienstmitarbeiter soll sich künftig Zugang zu einem anderen Laptop verschaffen können, um an die gespeicherten Daten zu kommen. Es soll auch möglich sein, verschlüsselte Kommunikation mitzulesen. Außerdem soll erlaubt werden, dass Geheimdienstmitarbeiter zum Beispiel in eine Wohnung eindringen können, um etwa Sprengstoff gegen harmloses Pulver auszutauschen. Der Bundestag muss der Reform noch zustimmen. Tine Klimach, Nachrichtenredaktion.
1: Zum Sport. Bei der Schwimm-EM in Paris hat Johannes Liebmann Gold über 800 Meter Freistil gewonnen. Der 19-Jährige setzte sich vor seinem deutschen Teamkollegen Sven Schwarz und Salan Sarkani aus Ungarn durch. Liebmann verbesserte seinen Europarekord um 0,35 Sekunden. Zum Wetter. Die aktuelle Vorhersage des Deutschen Wetterdienstes. In der Nacht gering bewölkt oder klar, die Tiefstwerte liegen bei 19 Grad im Westen und Südwesten und bis zu 8 Grad in den mittleren und östlichen Landesteilen. Tagsüber dann wieder kaum Wolken und viel Sonne. Es wird noch einmal deutlich heißer mit Temperaturen bis 27 Grad im Nordosten und 37 Grad im Südwesten. Und am Freitag nimmt die Hitze sogar noch weiter zu.
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1: Ich bin Dirk Zeitler. In Deutschland und ganz Europa haben viele Millionen Menschen am Abend gebannt in den Himmel geschaut. Denn schon bevor die Sonne unterging, wurde sie vom Mond verdeckt. In Deutschland war die Sonnenfinsternis nur partiell. Zum Beispiel in Spanien verschwand die Sonne dagegen komplett hinter dem Mond. Kaum war die Sonnenfinsternis am Abend vorbei, bot der Himmel schon ein weiteres Spektakel. Der Sternschnuppenstrom der Perseiden. Bis zu 100 Sternschnuppen sollte man pro Stunde am dunklen Himmel sehen. Kinder sollen künftig Geld vom Staat bekommen, um Vermögen fürs Alter aufzubauen. Und zwar 10 Euro pro Monat zwischen dem 6. und 18. Lebensjahr. Das sieht ein Gesetzentwurf von Finanzminister Klingbeil für eine neue Frühstartrente vor, den das Kabinett beschlossen hat.
2: Die Frühstartrente soll eine Art Startkapital für die Altersvorsorge sein. Sollte das Gesetz im Bundestag beschlossen werden, geht das Geld erstmal an alle Kinder mit dem Geburtsjahrgang 2020. Ab nächstem Jahr kommt dann jedes Jahr der Geburtsjahrgang der dann 6-Jährigen dazu. Die Eltern, Oma oder Opa, sollen das Depot durch freiwillige Zahlungen aufstocken können. Finanzminister Klingbeil rechnet vor, bis zum 18. Lebensjahr hat der Depot einen Wert von rund 2.200 Euro. Daraus können bis zum Renteneintritt über 50.000 Euro werden. Tine Klimach, Nachrichtenredaktion.
1: Die Deutsche Bahn bietet 400 zusätzliche Güterwagen an, um Probleme beim Transport per Schiff auszugleichen. Wegen Niedrigwassers in Rhein, Donau und anderen Flüssen in Deutschland können Schiffe weniger laden. Bundesverkehrsminister Bilger hat sich gestern mit seinen Kollegen aus den Ländern über das Thema ausgetauscht.
3: Als andere Ausweichmöglichkeit haben bis auf Sachsen und Sachsen-Anhalt inzwischen alle Bundesländer das Sonntagsfahrverbot für Lkw ausgesetzt oder gelockert. Bundesverkehrsminister Bilger geht zwar davon aus, dass es noch dauert, bis alle Flüsse wieder normal befahrbar sind, will aber grundsätzlich am Transport per Schiff festhalten und Wasserstraßen besser auf Niedrigwasser vorbereiten. Die Umweltschutzorganisation WWF ist skeptisch und warnt, Fahrerinnen noch weiter auszubaggern. Jan-Henner Reitz zur Nachrichtenredaktion.
1: Zum Sport. Bei der Schwimm-EM in Paris hat Johannes Liebmann Gold über 800 Meter Freistil gewonnen. Der 19-Jährige setzte sich vor seinem deutschen Teamkollegen Sven Schwarz und Salahan Sarkany aus Ungarn durch. Liebmann verbesserte seinen Europarekord um 0,35 Sekunden. Zum Wetter, die aktuelle Vorhersage des Deutschen Wetterdienstes. In der Nacht gering bewölkt oder klar, die Tiefstwerte liegen bei 19 Grad im Westen und Südwesten und bis zu 8 Grad in den mittleren und östlichen Landesteilen. Tagsüber dann wieder kaum Wolken und viel Sonne. Es wird noch einmal deutlich heißer mit Temperaturen bis 27 Grad im Nordosten und 37 Grad im Südwesten. Und am Freitag nimmt die Hitze sogar noch weiter zu.
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1: Ich bin Dirk Zeitler. In Deutschland und ganz Europa haben viele Millionen Menschen am Abend gebannt in den Himmel geschaut. Denn schon bevor die Sonne unterging, wurde sie vom Mond verdeckt. In Deutschland war die Sonnenfinsternis nur partiell. Zum Beispiel in Spanien verschwand die Sonne dagegen komplett hinter dem Mond.
2: Ob auf Island, Mallorca oder auch in ganz Deutschland, das Schauspiel am Himmel hat Menschen zusammengebracht, ob in einer Warteschlange für eine Schutzbrille oder an Aussichtspunkten mit besonders gutem Blick auf den Horizont. In den Teilen von Spanien, wo die Sonne komplett verdeckt wurde, waren Hotels seit Monaten ausgebucht. Die nächste Sonnenfinsternis, wieder partiell in Deutschland und komplett unter anderem in Spanien, gibt es übrigens schon im nächsten Sommer, Anfang August. Jan-Henner Reitzer, Nachrichtenredaktion.
1: Kaum war die Sonnenfinsternis am Abend vorbei, bot der Himmel schon ein weiteres Spektakel. Der Sternschnuppenstrom der Perseiden erreichte in der Nacht seinen Höhepunkt. Bis zu 100 Sternschnuppen sollte man pro Stunde an dunklen Orten über den Himmel huschen sehen können. Kein Wein, Bier oder Sekt mehr für 14-Jährige. Das sogenannte begleitete Trinken unter Aufsicht von Erwachsenen soll in Deutschland verboten werden. Das hat das Bundeskabinett beschlossen. Ziel ist, Jugendliche besser zu schützen. Als nächstes berät der Bundestag darüber.
3: Grundsätzlich gilt schon eine Altersgrenze von 16 Jahren für den Konsum und Verkauf von Bier, Wein, Sekt oder daraus hergestellten Mischgetränken. Ausnahme ist bisher, wenn Jugendliche von einer sorgeberechtigten Person begleitet werden. Aber diese Ausnahme steht im Widerspruch zu den Zielen der Bundesregierung, Jugendliche besser vor den gesundheitlichen Folgen des Alkoholkonsums zu schützen. Wegen der Suchtgefahren hatten sich die Gesundheitsminister schon vergangenes Jahr für ein Verbot ausgesprochen. Der Bundesrat startete eine entsprechende Initiative. Tine Klimach, Nachrichtenredaktion.
1: Nach dem schweren Erdbeben in Kolumbien ist die Zahl der Todesopfer auf 265 gestiegen. Die offizielle Zahl Vermisster liegt demnach bei 496. Einer inoffiziellen Suchseite zufolge werden allerdings noch knapp 4200 Menschen von ihren Angehörigen gesucht. Rettungskräfte arbeiten mit Hochdruck in den Trümmern, um noch vor Ablauf der kritischen 72-Stunden-Frist Menschen lebend zu bergen. Zum Wetter, die aktuelle Vorhersage des Deutschen Wetterdienstes. In der Früh ist es gering bewölkt oder klar bei 19 Grad im Westen und Südwesten sowie teils nur 7 Grad in den mittleren bzw. östlichen Landesteilen. Tagsüber dann wieder kaum Wolken und viel Sonne. Es wird noch einmal deutlich heißer mit Temperaturen bis 27 Grad im Nordosten und 37 Grad im Südwesten. Und am Freitag nimmt die Hitze sogar noch weiter zu.
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1: Ich bin Dirk Zeitler. Erst wurde es dämmerig, dann verschwand die Sonne vollständig hinter dem Mond. Millionen Menschen verfolgten die erste totale Sonnenfinsternis über dem spanischen Festland seit mehr als einem Jahrhundert. Sie feierten lautstark auf Dorfplätzen, Berggipfeln, Stränden, Dachterrassen und eigens eingerichteten Beobachtungsplätzen. In Deutschland schlug eine partielle Sonnenfinsternis Millionen in ihren Bann. Hier wurde die Sonne zu rund 85-90% durch den Mond verdeckt. BAföG-Empfänger sollen im nächsten Jahr mehr Geld bekommen. Das Bundeskabinett in Berlin hat gestern eine entsprechende Reform der Ausbildungsfinanzierung auf den Weg gebracht.
2: Der sogenannte BAföG-Grundbedarf für Studierende wird in 2 Schritten angehoben. Zum Wintersemester 2027/28 auf über 500 Euro, dann zum darauffolgenden Sommersemester auf 560 Euro. Auch das Schüler-BAföG steigt. Ebenso die Wohnkostenpauschale. Das betrifft Studierende, die nicht mehr bei den Eltern wohnen. Nächstes Sommersemester gibt es 60 Euro mehr. Eigentlich sollte sie schon zum nächsten Semester steigen, aber die Koalition konnte sich nicht auf eine Finanzierung einigen. Gerade junge Menschen leiden derzeit besonders unter den hohen Mieten. Tine Klimach, Nachrichtenredaktion.
1: Die Deutsche Bahn bietet 400 zusätzliche Güterwagen an, um Probleme beim Transport per Schiff auszugleichen. Wegen Niedrigwassers in Rhein, Donau und anderen Flüssen in Deutschland können Schiffe weniger laden. Bundesverkehrsminister Bilger hat sich gestern mit seinen Kollegen aus den Ländern über das Thema ausgetauscht.
3: Die Bahn sagt, kurzfristig bis zu 100 Binnenschiffe ersetzen zu können. Als andere Ausweichmöglichkeit haben bis auf Sachsen und Sachsen-Anhalt inzwischen alle Bundesländer das Sonntagsfahrverbot für Lkw ausgesetzt oder gelockert. Bundesverkehrsminister Bilger geht zwar davon aus, dass es noch dauert, bis alle Flüsse wieder normal befahrbar sind, will aber grundsätzlich am Transport per Schiff festhalten und Wasserstraßen besser auf Niedrigwasser vorbereiten. Die Umweltschutzorganisation WWF ist skeptisch und warnt, Fahrrinnen noch weiter auszubaggern. Jan-Heller Reitz zur Nachrichtenredaktion.
1: Der Flughafen von Catania bleibt wegen der anhaltenden Aktivität des Ätna länger geschlossen als zunächst angekündigt. Die Sperrung des Airports auf der italienischen Mittelmeerinsel Sizilien wurde am späten Abend abermals verlängert. Starts und Landungen sind nun bis Freitag um 2 Uhr nicht möglich. Zum Wetter. Die aktuelle Vorhersage des Deutschen Wetterdienstes. In der Früh ist es gering bewölkt oder klar bei 19 Grad im Westen und Südwesten sowie teils nur 7 Grad in den mittleren bzw. östlichen Landesteilen. Tagsüber dann wieder kaum Wolken und viel Sonne. Es wird noch einmal deutlich heißer mit Temperaturen bis 27 Grad im Nordosten und 37 Grad im Südwesten. Und am Freitag nimmt die Hitze sogar noch weiter zu.
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4: Und das um kurz nach 5. Einen schönen guten Morgen
5: Morgen.
4: Am Donnerstag. So, wenn Sie jetzt rausgucken und feststellen, es ist dunkel draußen. Nee, die Sonnenfinsternis, die ist vorbei. Es ist
5: die
4: tatsächlich
5: ist
4: schon dunkel oder schon wieder dunkel um diese Zeit.
5: Naja, aber es wird
4: so langsam hell.
5: Ja, ich wollte gerade sagen, also wir hatten schon hellere Phasen, aber ja, man merkt es tatsächlich, der Herbst, der kommt schon
4: ja,
5: so langsam.
4: Ja, ja, ja.
5: Und gestern Morgen habe ich schon gefroren, vorgestern Morgen habe ich gefroren. Mhm. Heute war es mir wieder ein bisschen fröstelig. Ich weiß aber, so heiß wie das jetzt am Wochenende werden wird, dass ich das bereue, dass ich mich übers Frieren nicht gefreut habe. So rum.
4: Naja, wir machen uns auf jeden Fall jetzt schon mal heiße Gedanken, ja. Wir sagen es auf Spanisch, Te quiero, hier ist Mari Rein.

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0: 5.18 Uhr.
1: Morgen.
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0: Und heute Morgen geht es um Anna-Karina Wojcik. Ja, mittlerweile ist es jetzt 2 Jahre her, dass Anna-Karina für den Playboy geshootet hat. Ja, damals hat sie ja als Covergirl auf dem Playboy für ganz schön Gesprächsstoff gesorgt. Ne?
1: Ja, das gab eine ziemliche Aufregung. Es war ja auch das erfolgreichste Cover des Jahres 2024. Ja, und auf Instagram hat sie verraten, wie sie mittlerweile selbst darüber denkt.
4: Und ihr werdet nicht glauben, es kommen immer noch viele Exemplare zum Unterschreiben. Es ist jetzt genau 2 Jahre her, als dieses wunderschöne Magazin erschienen ist, der Playboy mit mir als Covergirl. War auf jeden Fall eine sehr, sehr coole Erfahrung, die ich nicht missen möchte, ja. Also ich würde sagen, da hat man auf jeden Fall schon einiges erlebt in den letzten Jahren. Und ich kann euch sagen, es wird nicht langweilig, ja? Es wird nicht langweilig.
0: Ja, also man hört raus, ne? Sie bereut absolut gar nichts.
1: Nee, ne? Und ich meine, damals ging es ja beim Shooting auch schon um Selbstbewusstsein, um Weiblichkeit und auch einfach darum, sich so zu zeigen, wie man sich wohlfühlt. Und die Andeutung, die sie da gerade gemacht hat, also es klingt danach, als hätte sie noch einige Projekte im Petto.
0: Ja, wir freuen uns drauf.
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1: Ich bin Dirk Zeitler. Erst wurde es dämmerig, dann verschwand die Sonne vollständig hinter dem Mond. Millionen Menschen verfolgten die erste totale Sonnenfinsternis über dem spanischen Festland seit mehr als einem Jahrhundert. Sie feierten lautstark auf Dorfplätzen, Berggipfeln, Stränden, Dachterrassen und eigens eingerichteten Beobachtungsplätzen. In Deutschland schlug eine partielle Sonnenfinsternis Millionen in ihren Bann. Hier wurde die Sonne zu rund 85-90% durch den Mond verdeckt. BAföG-Empfänger sollen im nächsten Jahr mehr Geld bekommen. Das Bundeskabinett in Berlin hat gestern eine entsprechende Reform der Ausbildungsfinanzierung auf den Weg gebracht.
2: Der sogenannte BAföG-Grundbedarf für Studierende wird in zwei Schritten angehoben. Zum Wintersemester 2027/28 auf über 500 Euro, dann zum darauffolgenden Sommersemester auf 560 Euro. Auch das Schüler-BAföG steigt. Ebenso die Wohnkostenpauschale. Das betrifft Studierende, die nicht mehr bei den Eltern wohnen. Nächstes Sommersemester gibt es 60 Euro mehr. Eigentlich sollte sie schon zum nächsten Semester steigen. Aber die Koalition konnte sich nicht auf eine Finanzierung einigen. Gerade junge Menschen leiden derzeit besonders unter den hohen Mieten. Tine Klimach, Nachrichtenredaktion.
1: Die Deutsche Bahn bietet 400 zusätzliche Güterwagen an, um Probleme beim Transport per Schiff auszugleichen. Wegen Niedrigwassers in Rhein, Donau und anderen Flüssen in Deutschland können Schiffe weniger laden. Bundesverkehrsminister Bilger hat sich gestern mit seinen Kollegen aus den Ländern über das Thema ausgetauscht.
3: Die Bahn sagt, kurzfristig bis zu 100 Binnenschiffe ersetzen zu können. Als andere Ausweichmöglichkeit haben bis auf Sachsen und Sachsen-Anhalt inzwischen alle Bundesländer das Sonntagsfahrverbot für Lkw ausgesetzt oder gelockert. Bundesverkehrsminister Bilger geht zwar davon aus, dass es noch dauert, bis alle Flüsse wieder normal befahrbar sind, will aber grundsätzlich am Transport per Schiff festhalten und Wasserstraßen besser auf Niedrigwasser vorbereiten. Die Umweltschutzorganisation WWF ist skeptisch und warnt, Fahrrinnen noch weiter auszubaggern. Jan-Heller Reitz zur Nachrichtenredaktion.
1: Der Flughafen von Catania bleibt wegen der anhaltenden Aktivität des Ätna länger geschlossen als zunächst angekündigt. Die Sperrung des Airports auf der italienischen Mittelmeerinsel Sizilien wurde am späten Abend abermals verlängert. Starts und Landungen sind nun bis Freitag um 2 Uhr nicht möglich. Zum Wetter, die aktuelle Vorhersage des Deutschen Wetterdienstes. In der Früh ist es gering bewölkt oder klar bei 19 Grad im Westen und Südwesten sowie teils nur 7 Grad in den mittleren bzw. östlichen Landesteilen. Tagsüber dann wieder kaum Wolken und viel Sonne. Es wird noch einmal deutlich heißer mit Temperaturen bis 27 Grad im Nordosten und 37 Grad im Südwesten. Und am Freitag nimmt die Hitze sogar noch weiter zu.
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4: Einen schönen guten Morgen.
5: Guten Morgen.
4: Es ist kurz nach 5:30 heute an diesem Donnerstag. 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
4: Jetzt auf in den Donnerstag mit Olaf Berger. Hier ist

0: 20 vor 6.
1: Guten Morgen.
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1: Ja, wir sind mittendrin im Sommer und was macht so ein Getränk nochmal richtig lecker und erfrischend?
0: Na, Eiswürfel ist ja völlig
1: so
0: logisch, aber nicht nur aufgrund ihrer Funktion, dass sie Getränke kühlen, sondern aufgrund ihrer Schönheit gehen Eiswürfel gerade auf TikTok viral. Früher, da haben wir einfach nur Wasser eingefroren, Stefan. Ja. Aber die Zeiten, die sind vorbei. Und darüber sprechen wir mit Frau Dr. Grit Kittelmann von der Verbraucherzentrale Berlin.
1: Guten Morgen.
3: Hallo, guten Morgen.
0: Ich gebe zu, ich habe auch schon welche gemacht. Klären Sie uns auf. Was sind das für Eiswürfel?
3: Ein Fan.
0: Ja?
3: Ja, Eiswürfel aus Wasser, die kennen wir alle. Aber im Trend sind momentan Eiswürfel mit kreativem Inhalt.
0: So, jetzt sind wir gespannt. Was genau ist der kreative Inhalt?
1: Wie funktioniert das Ganze?
0: Was kann man da alles einfrieren?
3: Ja, jetzt habe ich Spannung aufgebaut.
0: Genau.
3: Ja, auf jeden Fall geht mehr, als man denkt. Besonders gut eignen sich zum Beispiel Säfte, Blüten oder Früchte. Aber auch frisch gehackte Kräuter wie Basilikum und Minze oder Gewürze wie Zimt und Ingwer geben einen angenehmen Geschmack in das jeweilige Getränk ab. Wichtig zu wissen, die Gefrierzeit kann sich je nach Zutat erhöhen.
1: Okay, was gibt's da noch so für leckere und coole Rezepte quasi?
3: Ja, versuchen Sie doch zum Einstieg mal einen bunten Fruchtmix. Also in jedes Fach der Eiswürfelform legen Sie eine andere Frucht ins Wasser. Ich zum Beispiel mag gern Melonen oder Erdbeerstückchen und frieren Sie dann ein. Ein Mineralwasser schmeckt damit gleich anders und gerade besonders wichtig, kühlt schön.
0: Ja, und ich muss vielleicht noch hinzufügen, es ist nicht nur das Mineralwasser, Frau Kittelmann, es eignet sich auch wirklich sehr, sehr gut für, ich sag mal, alkoholische Getränke. Ja, also ein kleiner Aperol Spritz mit einem Eiswürfel, wo schon eine Orangenscheibe zum Beispiel eingefroren ist oder so, oder ein Glas Sekt, ja, wo vielleicht eine kleine Zitrone oder sowas mit drin ist oder eine Heidelbeere. Also das sieht ganz hervorragend aus.
3: Merk schon, eine Kennerin.
0: Ja, ich sag doch, ich habe das auch schon gemacht. Also ja, für den Sommer wirklich kann ich super gut empfehlen. Sieht schön aus, schmeckt gut und macht wirklich direkt was her. Geht übrigens auch sehr gut im Winter mit Rosmarin und Cranberries. Da sieht das Ganze gleich weihnachtlich aus. Frau Kittelmann, vielen Dank.
1: Oder Glühwein,
0: genau. Glühwein mit Eis. Naja, vielen Dank für Ihre Tipps und wir hören uns nächste Woche wieder.
3: Aber gerne. Bis dann.
0: Tschüss.
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0: Der Donnerstagmorgen hier auf Radio Paloma, 100% deutscher Schlager um 5.49 Uhr.
1: Die Deutsche Bahn will aufgrund der Niedrigwasserprobleme mehr Güterzüge auf die Schiene bringen. Mehr dazu ja gleich bei uns in den Radio Paloma Nachrichten um 6 Uhr.
0: Und bis dahin schauen wir natürlich, was dieser 13. August für uns alle bereithält. Hier ist der Blick in die Sterne.
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3: Ihre Horizonterweiterung in jede Richtung ist heute gefragter denn je. Öffnen Sie sich Ihrer Entwicklung und Ihre Träume können jetzt wahr werden.
2: Stier.
3: Angestauten Emotionen sollten Sie nicht nur verbal, sondern auch körperlich Luft machen. Davon hängt Ihr Befinden am heutigen Tag ab.
2: Zwillinge.
3: Sie sollten heute offen für alles Neue sein. Es könnte ein einziger entscheidender Aspekt sein, der Sie bei dem ein oder anderen Projekt weiterbringt.
2: Krebs.
3: Geben Sie Ihrem Kopf das Kommando. Ihre Gefühlswelt wird sehr von Wünschen gesteuert und Sie ziehen falsche Schlüsse. Sie sollten auch Ihre Gesundheit etwas aufpolieren.
2: Löwe.
3: Vertrauen Sie Ihrer Seele und lassen Sie sich führen. Ihre inneren Kräfte sind der Schlüssel zum Glück und bescheren Ihnen Erfolge. Nutzen Sie diesen positiven Einfluss.
2: Jungfrau.
3: Bei größeren Entscheidungen vertrauen Sie Ihrem Instinkt. Unangenehme Situationen meistern Sie heute mit einer gewissen Leichtigkeit. Lassen Sie sich jedoch nicht provozieren.
2: Waage.
3: Wenn Sie so weitermachen, haben Sie in kurzer Zeit keine Puste mehr. Warum lassen Sie die Sachen heute nicht langsamer angehen? Schaffen Sie sich Freiraum für ein paar unbeschwerte Stunden.
2: Skorpion.
3: Grundsatzdiskussionen mit dem Partner sollten Sie heute verschieben. Ein Wort gibt schnell das andere. Das bedeutet auch Streit. Verzichten Sie zudem heute auf Stress.
2: Schütze.
3: Lassen Sie sich heute nicht an den Baum binden. Wenn Ihnen die eine oder andere Situation missfällt, sollten Sie Ihren Standpunkt darlegen und Ihre Meinung anderen gegenüber auch kundtun.
2: Steinbock.
3: Sie sind derzeit gereizt und nervös. Zwingen Sie sich zu Geduld, sonst gibt es Konflikte. Auch so könnten sich heute Missverständnisse häufen. Da hilft nur tief Luft holen und freundlich bleiben.
2: Wassermann.
3: Versuchen Sie nicht, sich aus einer unangenehmen Situation herauszumogeln. Ein kleines Zugeständnis ist kein Weltuntergang. Manchmal hilft auch eine kleine Notlüge.
2: Fische.
3: Heute buhlt man um Ihre Mitarbeit und macht Ihnen die tollsten Angebote. Das bedeutet zugleich mehr Verantwortung. Dennoch könnte jemand versuchen, Sie reinzulegen. Seien Sie also auf der Hut.
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1: Ich bin Uli Reitinger. Millionen Menschen haben in Spanien die erste totale Sonnenfinsternis seit mehr als einem Jahrhundert verfolgt. Sie feierten lautstark auf Dorfplätzen, Berggipfeln und an Stränden. In Deutschland wurde die Sonne zu rund 85-90% durch den Mond verdeckt.
2: Ob auf Island, Mallorca oder auch in ganz Deutschland, das Schauspiel am Himmel hat Menschen zusammengebracht, ob in einer Warteschlange für eine Schutzbrille oder an Aussichtspunkten mit besonders gutem Blick auf den Horizont. In den Teilen von Spanien, wo die Sonne komplett verdeckt wurde, waren Hotels seit Monaten ausgebucht. Die nächste Sonnenfinsternis, wieder partiell in Deutschland und komplett unter anderem in Spanien, gibt es übrigens schon im nächsten Sommer, Anfang August. Jan-Henner Reitzer, Nachrichtenredaktion.
1: Kein Wein, Bier oder Sekt mehr für 14-Jährige. Das sogenannte begleitete Trinken unter Aufsicht von Erwachsenen soll in Deutschland verboten werden. Das hat das Bundeskabinett beschlossen. Ziel ist, Jugendliche besser zu schützen. Als nächstes berät der Bundestag darüber.
3: Grundsätzlich gilt schon eine Altersgrenze von 16 Jahren für den Konsum und Verkauf von Bier, Wein, Sekt oder daraus hergestellten Mischgetränken. Ausnahme ist bisher, wenn Jugendliche von einer sorgeberechtigten Person begleitet werden. Aber diese Ausnahme steht im Widerspruch zu den Zielen der Bundesregierung, Jugendliche besser vor den gesundheitlichen Folgen des Alkoholkonsums zu schützen. Wegen der Suchtgefahren hatten sich die Gesundheitsminister schon vergangenes Jahr für ein Verbot ausgesprochen. Der Bundesrat startete eine entsprechende Initiative. Aus Berlin, Tine Klimach.
1: Thüringens AfD-Fraktionschef Björn Höcke will Sarah Wagenknecht zur neuen Regierungschefin von Thüringen machen. Werden Sie Ministerpräsidentin, sagt Höcke in einem Video, das er auf X postete. AfD und Wagenknechts Partei BSW hätten eine Mehrheit in Erfurt. Höcke reagiert damit auf Andeutungen Wagenknechts im Wahlkampf in Sachsen-Anhalt. Dort hatte sie signalisiert, ihre Partei könnte einem AfD-Ministerpräsidenten in Magdeburg zur Macht verhelfen, durch Enthaltung im entscheidenden Wahlgang. Sie war das Sprachrohr von US-Präsident Trump. Mit nicht einmal 30 Jahren rückte Caroline Leavitt als jüngste Präsidentensprecherin überhaupt auf eine der wichtigsten Positionen im Weißen Haus und prägte den Ton von Trumps Politik. Überraschend hört Leavitt zum Monatsende auf. Sie werde dann mehr Zeit haben, um sich um ihre kleinen Kinder und um ihre Familie zu kümmern, schrieb Trump auf der Plattform Truth Social. Wer auf sie folgt, ist noch nicht klar. Das Wetter, die aktuelle Vorhersage des Deutschen Wetterdienstes. Es sind heute kaum Wolken unterwegs, die Sonne scheint den ganzen Tag. Dabei wird es heute nochmal deutlich heißer mit Temperaturen bis 27 Grad im Nordosten und bis zu 37 Grad im Südwesten. Morgen nimmt die Hitze dann nochmal zu, dabei bleibt es verbreitet sonnig. Die Höchstwerte liegen morgen dann zwischen 31 Grad im Nordosten und bis zu 38 Grad im Westen und Südwesten Deutschlands.
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4: Einen schönen guten Morgen. Guten Morgen. Es ist 6:03 heute an diesem 13. August. Und Nora, heute ist ja mein Tag.
5: Heute ist dein Tag, ja. Heute ist nämlich Linkshändertag. Mhm. Ja, Stefan ist ja Linkshänder.
4: Ja.
5: Mein Freund ist auch Linkshänder. Und ja.
4: Aber können wir uns beide die Hand reichen.
5: Ihr könnt euch heute beide mal die Hand reichen. Die Linke. Dann wird es schon wieder schwierig. Naja, und es ist halt auch so ein Tag, Stefan, der ja für sich spricht. Denn du machst ja sowieso immer alles mit links, ja. Im wahrsten Sinne des Wortes.
4: So sieht's
5: aus. Heute halt eben ganz besonders.

0: Nick P. hier auf Radio Paloma, 100% deutscher Schlager. Wir haben es gleich 10 nach 6.
1: Wir starten in den nächsten Morgen. Und was gehört zu einem Start in den Morgen immer dazu? Na ganz klar, das richtige Frühstück. Mhm. Und wie das weltweit aussieht, das klären wir hier immer um diese Zeit in dieser Woche.
0: Genau, wir sind ja noch in der Ferienzeit. Das heißt, wir wollen mal so ein bisschen schauen, wie es in der Welt aussieht. Wir haben ja schon gehört, wie es in Afrika bzw. in Äthiopien ist, das Frühstück, nämlich herzhaft. Mhm. Und heute Morgen, da schauen wir mal nach Thailand.
1: Ja, wie dort gefrühstückt wird, das erzählt uns Radio Paloma-Korrespondentin Carola Frenzen.
2: Hier in Thailand wird man schon am frühen Morgen vom Duft der Garküchen begrüßt. Es zischt in den Woks und an den Straßenständen riecht es verführerisch nach Knoblauch und Koriander. Beliebt sind dampfender Reisbrei, würzige und manchmal sehr scharfe Nudelsuppe oder gegrillte Schweinespieße. Gegessen wird auf kleinen Plastikhockern direkt am Straßenrand. Dazu trinken die Thais gern zuckersüßen Milchtee. Also nichts wie raus aus den Federn und rein ins Getümmel. Das ist Thailand pur. Mhm,
0: also auch hier wird nicht süß gefrühstückt,
1: ja,
0: Stefan.
1: Eher deftig, ne? Mhm. Dazu einen süßen Milchtee.
0: Ja, das klingt eigentlich ganz gut, ne? Ja, also schauen wir mal, ob das morgige Frühstück dann nach deinem Geschmack ist.
1: Naja, wir gehen morgen mal nach Italien.
0: Ja, bin ich ganz optimistisch.
1: So, kurzer Blick auf die Uhr. Wir haben es 6 Uhr und 11 Minuten. Einen schönen guten Morgen.
0: Guten Morgen.
1: Es geht auf in den 13. August.
0: So, und manchmal fragt man sich, ob die Tage von Beatrice Egli eigentlich mehr als 24 Stunden haben. Denn gerade laufen ja die Proben für ihre Tour. Die startet ja im September und zeitgleich dreht sie auch noch für eine TV-Serie. Oh. Mehr dazu gibt's gleich hier bei uns in den Radio Paloma Star News.
1: Wir bringen sie immer näher an die Stars. Schönen guten Morgen jetzt mit Maria Foscagna.
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0: Bruno und Brunner hier auf Radio Paloma, 100% deutscher Schlager. Wir haben 6.18 Uhr.
1: Wir alle haben ja immer noch die Aussage im Kopf, dass wir mehr arbeiten müssen. Mhm. Ja? Und wenn man sich mal die Zahlen genau anschaut, dann stimmt das wohl auch. Denn 2025 ist die durchschnittliche Arbeitszeit pro Kopf bei Menschen zwischen 20 und 64 hier bei uns in Deutschland leicht zurückgegangen.
0: Ja, das hat das Bundesinstitut für Bevölkerungsforschung ausgerechnet. Demnach arbeiten wir durchschnittlich nur noch 28,5 Stunden pro Woche.
1: 28,5 Stunden. Thomas Thunfeld aus der Radio Paloma Redaktion klärt auf, was es mit den Zahlen ganz genau auf sich hat.
2: Es sind so etwa 20 Minuten pro Woche, die durchschnittlich weniger gearbeitet werden im Vergleich zum Rekordstand vor 3 Jahren. Das gilt laut Statistik für alle zwischen 20 und 64, nicht nur für die Berufstätigen. Vor allem Männer und insgesamt die Altersgruppe von 25 bis 54 haben etwas weniger gearbeitet, die über 60-Jährigen dagegen statistisch mehr, was laut Bundesinstitut daran liegt, dass die Menschen

0: Alter in Rente gehen. Bei Frauen ist die Arbeitszeit laut Untersuchung stabil geblieben.
1: Aha. Mhm. Aha.
2: Ja. Wer kannst hat du aber nicht bestätigen, oder?
1: Stefan, nee.
2: Ja, aber man muss noch mal ganz klar sagen, ne? Also ich meine, diese wöchentliche Anzahl von 28,5 Stunden kommt natürlich zustande, weil da jeder mit eingerechnet wird.
1: Genau.
2: Ne? In der Altersgruppe, also insofern, ja, nicht verrückt machen lassen.
1: Lieber Herr Merz.
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2: Und heute Morgen geht es um Beatrice Egli. Manchmal fragt man sich, ob Beatrice Eglis Tage eigentlich mehr als 24 Stunden haben. Ja, ich meine, gerade laufen die Proben für ihre Tour, die ab September ja startet. Mhm. Ja, präsentiert teilweise von Radio Paloma.
1: Genau.
2: Gleichzeitig dreht sie aber aktuell auch noch für eine TV-Serie.
1: Ja, vor ein paar Monaten hat sie ja schon verraten, dass sie in die Landarztpraxis Team Sonnenhof eine dauerhafte Rolle übernehmen wird. Und nun hat der erste Drehtag stattgefunden.
5: Erster Tag am Set. Es war so schön. Das ist gerade ja meine Garderobe. Und komm so kurz zur Ruhe, saug alles nochmal auf und die Eindrücke und die Erfahrungen, die ich jetzt schon gemacht habe am ersten Tag, sind wahnsinnig und es tut so gut. Ich liebe es, immer wieder was Neues zu machen und einen Neuanfang zu wagen.
2: Ja, für Beatrice ist das zwar nicht der erste Auftritt in einer Serie, aber ihre erste richtige Rolle, ne?
1: Ja, und Beatrice hat ja auch Schauspiel studiert, also sie weiß schon auch, was sie da tut. Also wir freuen uns drauf auf die richtig feste Rolle von Beatrice Egli in der Landarztpraxis. Los geht's dann am 25. August zu sehen auf Sat.1.
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0: Beatrice Egli und Alibi hier Radio Paloma, 100% deutscher Schlager um 6.25 Uhr.
1: Millionen Menschen haben gestern weltweit die totale Sonnenfinsternis verfolgt. Mehr dazu hier gleich bei uns in den Radio Paloma nach.

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1: Ich bin Uli Reitinger. Millionen Menschen haben in Spanien die erste totale Sonnenfinsternis seit mehr als einem Jahrhundert verfolgt. Sie feierten lautstark auf Dorfplätzen, Berggipfeln und an Stränden. In Deutschland wurde die Sonne zu rund 85-90% durch den Mond verdeckt.
2: Ob auf Island, Mallorca oder auch in ganz Deutschland, das Schauspiel am Himmel hat Menschen zusammengebracht, ob in einer Warteschlange für eine Schutzbrille oder an Aussichtspunkten mit besonders gutem Blick auf den Horizont. In den Teilen von Spanien, wo die Sonne komplett verdeckt wurde, waren Hotels seit Monaten ausgebucht. Die nächste Sonnenfinsternis, wieder partiell in Deutschland und komplett unter anderem in Spanien, gibt es übrigens schon im nächsten Sommer, Anfang August. Jan-Henner Reitzer, Nachrichtenredaktion.
1: Kein Wein, Bier oder Sekt mehr für 14-Jährige. Das sogenannte begleitete Trinken unter Aufsicht von Erwachsenen soll in Deutschland verboten werden. Das hat das Bundeskabinett beschlossen. Ziel ist, Jugendliche besser zu schützen. Als nächstes berät der Bundestag darüber.
3: Grundsätzlich gilt schon eine Altersgrenze von 16 Jahren für den Konsum und Verkauf von Bier, Wein, Sekt oder daraus hergestellten Mischgetränken. Ausnahme ist bisher, wenn Jugendliche von einer sorgeberechtigten Person begleitet werden. Aber diese Ausnahme steht im Widerspruch zu den Zielen der Bundesregierung, Jugendliche besser vor den gesundheitlichen Folgen des Alkoholkonsums zu schützen. Wegen der Suchtgefahren hatten sich die Gesundheitsminister schon vergangenes Jahr für ein Verbot ausgesprochen. Der Bundesrat startete eine entsprechende Initiative. Aus Berlin, Tine Klimach.
1: Thüringens AfD-Fraktionschef Björn Höcke will Sarah Wagenknecht zur neuen Regierungschefin von Thüringen machen. Werden Sie Ministerpräsidentin, sagt Höcke in einem Video, das er auf X postete. AfD und Wagenknechts Partei BSW hätten eine Mehrheit in Erfurt. Höcke reagiert damit auf Andeutungen Wagenknechts im Wahlkampf in Sachsen-Anhalt. Dort hatte sie signalisiert, ihre Partei könnte einem AfD-Ministerpräsidenten in Magdeburg zur Macht verhelfen, durch Enthaltung im entscheidenden Wahlgang. Sie war das Sprachrohr von US-Präsident Trump. Mit nicht einmal 30 Jahren rückte Caroline Leavitt als jüngste Präsidentensprecherin überhaupt auf eine der wichtigsten Positionen im Weißen Haus und prägte den Ton von Trumps Politik. Überraschend hört Leavitt zum Monatsende auf. Sie werde dann mehr Zeit haben, um sich um ihre kleinen Kinder und um ihre Familie zu kümmern, schrieb Trump auf der Plattform Truth Social. Wer auf sie folgt, ist noch nicht klar. Das Wetter, die aktuelle Vorhersage des Deutschen Wetterdienstes. Es sind heute kaum Wolken unterwegs, die Sonne scheint den ganzen Tag. Dabei wird es heute nochmal deutlich heißer mit Temperaturen bis 27 Grad im Nordosten und bis zu 37 Grad im Südwesten. Morgen nimmt die Hitze dann nochmal zu, dabei bleibt es verbreitet sonnig. Die Höchstwerte liegen morgen dann zwischen 31 Grad im Nordosten und bis zu 38 Grad im Westen und Südwesten Deutschlands.
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4: Einen schönen guten Morgen, wir haben 6.34 Uhr. Der Konzertsommer ist noch lange nicht vorbei, wir sind mitten im August. Ja, und wir legen jetzt erst so richtig los, ne?
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4: Ja, wir bringen Sie immer näher an die Stars. Schönen guten Morgen jetzt mit den Nockies. Hier ist 1.

0: Sarah Zucker um 6.41 Uhr.
1: Guten Morgen.
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0: Ja, und wie immer donnerstags gucken wir da in die Welt der Kinos. Mhm. Ne?
3: Sind ja einige Streifen neu angelaufen. Und
0: jawohl.
3: Welche sich da in dieser Woche ganz besonders lohnen und welcher Film für wen was ist, das weiß unser Kinoexperte Thomas Bremser.
4: Hat noch jemand heute Nacht dieses komische Licht gesehen?
5: Welches komische Licht?
6: The End of Oak Street beginnt friedlich mit einem Nachbarschaftsfest auf der Oak Street, ein amerikanisches Vorstadt-Idyll in den 80ern. Doch quasi über Nacht ist alles anders.
7: Ich glaube, unser Haus hat sich bewegt.
6: Die Nachbarschaft landet, warum auch immer, weit in der Vergangenheit im Zeitalter der Dinosaurier.
7: Sammelt Vorräte. Schnappt euch alles, was sich als Waffe eignet.
6: Ab jetzt heißt es überleben oder gefressen werden. The End of Oak Street mit Ewan McGregor und Anne Hathaway ist ein Mix aus Stranger Things und Jurassic Park und kommt mit ein paar kreativen Ideen daher.
4: Was passiert mit uns?
7: Wir denken, dass es vielleicht gut ist, wenn du von Menschen umgeben bist, die erlebt haben, was du erlebt hast.
6: Sunny Dancer ist eine Coming-of-Age-Komödie über krebskranke Jugendliche, was an sich schon gewagt ist. Die 17-jährige Ivy soll den Sommer in einem Camp verbringen mit anderen Teenagern, die den Krebs besiegt haben.
8: Wir kommen immer wieder. Das Camp macht süchtig.
6: Die sture Ivy öffnet sich nach und nach den anderen, freundet sich an und verliebt sich. Das Drama ist nicht deprimierend, sondern ergreifend und humorvoll.
9: Was haben du und Krebs gemeinsam? Niemand will euch in sich haben.
6: The Last of Us-Star Bella Ramsey spielt an der Seite von Neil Patrick Harris und das verdammt gut.
10: Das wird der beste Sommer ever!
11: Grüß Gott, Iberhofer. Das ist mein Kollege Birkenberger. Grüß Gott.
6: Schon zum 10. Mal ermittelt Sebastian Betzel als Dorfpolizist Franz Eberhofer in Niederbayern. In Steckerfisch-Fiasko hat er es mit mächtigen Familienclans und zerstrittenen Golfclub-Mitgliedern zu tun.
12: Geht's noch? Was soll denn das? Nenn erstmal die Regeln, du Golfgnom!
6: Neben einem Mord auf dem Golfplatz kümmert sich Eberhofer auch um Partnerin Susi, die will Bürgermeisterin werden.
13: Sie können doch nicht einfach Hergänger und ihr Plakat über meins drüber pappen!
6: Auch der 10. Eberhofer-Provinzkrimi hat viel Herz und Humor. Die Mordgeschichte ist dagegen etwas dünn.
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3: So
0: ja,
3: nämlich.
0: Das kann auf jeden Fall wieder lustig werden, ja. Mhm. Und wir laden sie ein. 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
3: Genau, und zwar heute um 14.20 Uhr in Radio Paloma. Mal bei der Arbeit mit Claudia Landgraf.
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0: Neue Musik von Laura und Marc zusammen mit Amber. Ich gebe eine Runde Liebe aus hier auf Radio Paloma. 100% deutscher Schlager. Bei uns hören Sie die neuen deutschen Schlager jetzt immer zuerst. Schönen guten Morgen.
1: Guten Morgen.
0: Wir haben 6.52 Uhr.
1: BAföG-Empfänger sollen ab nächstem Jahr mehr Geld bekommen. Mehr dazu gibt's gleich hier bei uns in den Radio Paloma Nachrichten um 7.
0: Es war das Himmelsspektakel des Jahres. Mhm. Die gestrige Sonnenfinsternis.
1: Genau.
0: Nora, wie hast du sie erlebt?
1: Ich konnte sie tatsächlich vom Fenster aus sehen. Aha. Und habe dann mit dem Handy die Belichtung ganz
0: ja,
1: runtergedreht.
0: Ja.
1: Ne? Und dann habe ich sie tatsächlich auch so gut es geht, sage ich mal, fotografieren können.
0: Ja.
1: Aber ich sag mal, so spektakulär wie jetzt in Spanien, ja, Mallorca, Ibiza, war es natürlich bei mir zu Hause nicht.
0: Ja, ich saß einfach auf der Couch und habe halt einfach festgestellt, oh, es wird ja auf einmal dunkler.
1: Mhm.
0: Ja, so von gleich auf jetzt.
1: Das Licht war verrückt,
0: ja,
1: ne?
0: Ja, ja, also es war irgendwie ganz komisch.
1: Mhm.
0: Hab mir das Ganze dann im Fernsehen angeguckt, ne, und es war schon ein krasses Ereignis.
1: Da gab es ja die Live-Schalte nach Mallorca,
0: ja,
1: quasi, da konnte man sich dann im Fernsehen anschauen. Und wir haben uns mal direkt bei den Menschen auf Mallorca am Ballermann umgehört, wie sie eigentlich dieses spektakuläre Ereignis so wahrgenommen haben.
2: Es war einfach nur genial, sehenswert, ein absolut tolles Erlebnis. Und das heute hier auf Malle. Ist geil, oder?
3: Phänomenal, beeindruckend. Alle Superlative, die dir einfallen könnten.
4: Alle waren begeistert. Es wurde geklatscht. Alle haben zusammengehalten.
5: Also ich war ziemlich geflasht, weil ich glaube, die letzte, wo ich gesehen habe, da war ich 8. Also kann man nicht mehr dran erinnern.
4: Es war magisch.
6: Ich habe vor über einem Jahr in Deutschland gegoogelt, wann so ein Ereignis stattfindet und habe dann im Oktober hier mit meinem Kumpel das alles hier gebucht.
4: Der perfekte Moment.
7: Klasse. Werde ich mich in 30 Jahren noch dran erinnern.
1: Ja, also ich habe ja auch Bilder gesehen, ne? Und ich bin wirklich auch ein bisschen neidisch. Also das sah schon echt toll aus,
0: ja,
1: auf Mallorca,
0: ja,
1: muss
0: wobei,
1: man sagen.
0: Auch hier bei uns in Deutschland sah es auch ganz schön aus. Ja,
1: ja, also ich habe auch ein paar ganz gute Fotos gemacht.
0: Die laden wir jetzt mal hoch bei Instagram.
1: Genau, können Sie mal gucken in unserer Story.
0: Genau.
1: Und schicken Sie uns doch gerne mal Ihre Fotos. Also vielleicht haben Sie da auch irgendwie einen richtig guten Schuss gemacht oder vielleicht haben Sie sogar ein richtiges Teleskop oder sowas gehabt.
0: Ja.
1: Also da sind wir sehr gespannt auf Ihre Fotos von dieser Sonnenfinsternis.
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1: Ich bin Uli Reitinger. Millionen Menschen weltweit haben gestern die Sonnenfinsternis verfolgt. In Deutschland wurde die Sonne zu rund 85-90% durch den Mond verdeckt. In Spanien verschwand die Sonne vollständig hinter dem Mond, zum ersten Mal seit mehr als 100 Jahren.
2: Mit A's, O's, Applaus und der ein oder anderen Träne haben Hunderttausende in Spanien das Spektakel gefeiert. Von fast allen Beobachtungsposten aus war die Sonne für ein paar Sekunden als schwarze, von einem Feuerring umgebene Scheibe zu sehen. Rund um die Ballungszentren in Barcelona und Madrid hat die erste totale Sonnenfinsternis seit mehr als 120 Jahren für lange Schlangen gesorgt. Doch das gefürchtete Verkehrschaos blieb aus. Aus Barcelona, Julia Macher.
1: Wie soll Deutschland besser auf Hitzewellen vorbereitet werden? Umweltminister Schneider möchte Zuständigkeiten klarer regeln und dafür das Grundgesetz ändern. Der Schutz vor Hitze solle damit eine gemeinsame Aufgabe von Bund, Ländern und Kommunen werden, sagte Schneider.
3: Ich möchte, dass wir im Grundgesetz eine Möglichkeit schaffen, dass der Bund eine Kompetenz für Handlungen, Taten, aber auch Ausgaben hat. Das haben wir bisher nicht. Wir sind in vielerlei Punkten die Hände gebunden. Ich kann Klimaanpassungsmaßnahmen wie Finanzierung von Klimaanlagen, Verschattung etc. nur unter sehr schweren Bedingungen möglich machen.
1: Der Vorstoß von SPD-Minister Schneider stößt bei der Union auf Skepsis. Eine solche neue breite Kompetenz des Bundes würde Verfassungsjuristen auf Jahre mit Abgrenzungsfragen beschäftigen, aber keinen Vorteil fürs Klima bringen. Das sagte der Vizefraktionschef der Union, Günter Krings, dem Redaktionsnetzwerk Deutschland. Nach dem schweren Erdbeben in Kolumbien ist die Zahl der Todesopfer auf 265 gestiegen. Die offizielle Zahl Vermisster liegt demnach bei knapp 500. Nach inoffiziellen Quellen werden noch mehr als 4000 Menschen von ihren Angehörigen gesucht. Rettungskräfte arbeiten mit Hochdruck in den Trümmern, um Menschen noch lebend zu retten. Die Unterstützung für konkrete Klimaschutzmaßnahmen ist rückläufig. Das hat eine Untersuchung der Bertelsmann Stiftung und des Geoforschungszentrums GFZ ergeben. Demnach sank die Zustimmung zur Energiewende in den vergangenen 5 Jahren von 69-60%. Den Umstieg privater Haushalte auf klimafreundliche Technologien halten sogar 79% ohne staatliche Unterstützung für nicht machbar. Das Wetter, die aktuelle Vorhersage des Deutschen Wetterdienstes. Es sind heute kaum Wolken unterwegs in Deutschland. Die Sonne knallt den ganzen Tag runter von einem blauen Himmel. Dabei wird es nochmal deutlich heißer mit Temperaturen bis 27 Grad im Nordosten und bis zu 37 Grad im Südwesten. Morgen nimmt die Hitze dann nochmal zu. Dabei bleibt es verbreitet sonnig. Die Höchstwerte 31 Grad im Nordosten und bis zu 38 Grad im Westen und Südwesten.
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4: Einen schönen guten Morgen, wir haben es 7:03. Wir starten rein in den neuen Tag, heute am Donnerstag. So, künstliche Intelligenz ist ja wirklich mittlerweile überall. Mhm. Ja. Ich meine, ist auch ganz praktisch. Ne? Man kann einfach Fragen stellen, man kriegt immer eine Antwort.
5: Man
4: ne?
5: kann sich Fotos generieren lassen, würde mir ein Pony stehen, wie sieht der Schrank in der Ecke aus und so weiter.
4: Und man kann jetzt auch ganz neu bei ChatGPT sich auch Restaurants reservieren lassen.
5: Mhm.
4: Ja, also da kann man dann halt eben sagen, hey, reservier mir doch da mal einen Tisch für 2 oder für 4. Ne? Mhm. Finde ich an sich toll. Ich würde es aber noch toller finden, wenn Chatty gleich die Rechnung übernehmen würde.
5: Das ist richtig. Na, das ist vielleicht der schön. Nächste Schritt, ja. Nächste Generation dann.

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0: Kein Zucker, Herz zu und durch hier auf Radio Paloma, 100% deutscher Schlager. Wir haben es gleich 10 nach 7.
1: Nora, du hast heute noch gar nicht herzlichen Glückwunsch gesagt.
0: Doch, habe ich heute Morgen schon gesagt.
1: Naja, aber nicht herzlichen Glückwunsch.
0: Naja, ich habe gesagt, dass heute dein Tag ist.
1: Ja, heute ist nämlich der internationale Linkshändertag. Der wurde 1976 ins Leben gerufen, um auf die Benachteiligung und die speziellen Bedürfnisse von Linkshändern aufmerksam zu machen. Mhm. Ich meine, tatsächlich wurden ja Linkshänder in den 70ern noch umerzogen.
0: Ja,
1: statt mit der linken Hand sollte dann mit der rechten Hand geschrieben werden.
0: Ja, und wir schauen heute Morgen mal genauer auf die Linkshänder. Und das machen wir mit dem nächsten Linkshänder hier bei Radio Paloma, mit Thomas Bremser. Einen schönen Guten Morgen und herzlichen Glückwunsch auch an dich.
2: Ja. So. Guten Morgen.
0: Beginnen wir mal mit der grundsätzlichen Frage: Wie wird man denn eigentlich Linkshänder? Lernt man das oder ist das tatsächlich angeboren?
2: Ja, Linkshänder zu sein war jetzt keine bewusste Entscheidung von mir, weil ich irgendwie auffallen wollte oder es im Trend lag. Das entwickelt sich Experten zufolge schon sehr früh. Mhm. Teilweise zeigen sich Vorlieben für eine Körperseite schon vor der Geburt. Mhm. Dabei wirken viele Faktoren zusammen: mehrere Gene, wie sich das Nervensystem entwickelt und wahrscheinlich auch zufällige Einflüsse. Einen einzelnen Linkshänder-Schalter gibt es aber nicht.
1: Mhm. So, das heißt aber auch mit anderen Worten, Eltern können ihr Kind nicht einfach zum Links- oder Rechtshänder machen, ne?
2: Sie können die natürliche Entwicklung nicht gezielt bestimmen. Wichtig ist vor allem, Kinder nicht zum Wechseln zu zwingen. Früher wurden manche Linkshänder ja in der Schule dazu gedrängt, mit rechts zu schreiben. Mhm. Das konnte zu unnötigen Stress und Problemen beim Schreiben führen. Heute gilt, Kinder sollten ihre bevorzugte Hand möglichst frei entwickeln können.
0: Okay, ich selber kenne das aber auch, dass ich Dinge mache, die ich eigentlich mit rechts machen sollte, ich sie aber dann tatsächlich lieber mit links mache. Mhm. Ich glaube, jeder kennt das. Warum ist das denn so? Also, dass man gar nicht so eine bevorzugte Hand hat, sage ich mal.
2: Weil Rechtshänder nicht bedeutet, dass die rechte Hand bei jeder Tätigkeit verwendet wird. Mhm. Oft übernimmt die eine Hand die Hauptaufgabe und die andere stabilisiert oder hält etwas anderes. Wer den Hund im Park mit links führt, hat zum Beispiel die rechte Hand frei für Schlüssel, Taschen oder Leckerlis. Mhm. Andersrum mache ich als Linkshänder auch fast alles andere mit rechts: Schießen, Werfen oder Schneiden. Also da ist tatsächlich jeder anders, da gibt es kein Schwarz-Weiß, wie so oft im
1: Leben. Ja, das ist bei mir ja auch so, ne? Mhm. Tatsächlich. Also ich meine, ich bin ja auch Linkshänder, mache wirklich fast alles mit links, außer beim Essen. Das Besteck, das halte ich, also Messer
0: so,
1: und Gabel,
0: so wie man es gelernt hat quasi. Genau. Das heißt, es ist so ein bisschen situationsabhängig, Thomas?
2: Ja, nach Situation und wie praktisch es gerade ist für mich. Es sind ja auch viele Alltagsprodukte für Rechtshänder gemacht. Dadurch lernen Linkshänder oft früh, bestimmte Dinge mit rechts zu benutzen. Zum Beispiel die Schere. Mhm. Und auch wer mit links schießt, muss nicht unbedingt auch mit links schreiben. Das hängt nicht zusammen.
0: Ja, Schere ist ein lustiges Stichwort. Also wenn irgendwas geschnitten werden muss, das muss ich zu Hause immer machen, weil mein Freund das tatsächlich mit der Schere einfach nicht gut hinbekommt. So, und zum Schluss noch ein Vorurteil, was man immer so hat, oder es wird einem zumindest nachgesagt: Linkshänder sollen kreativer sein. Stimmt das denn?
2: Ich müsste jetzt natürlich sagen, auf jeden Fall, schaut mich an. Aber es ist leider nicht so. Es gibt dafür zumindest keinen überzeugenden wissenschaftlichen Beleg. Mhm. Es gibt viele Beispiele für Linkshänder, die künstlerisch arbeiten. Picasso, Da Vinci, Phil Collins, Lady Gaga. Aber genauso gut könnte ich jetzt auch Rechtshänder aufzählen. Mhm. Kreativität hängt eher von vielen Dingen ab. Vom Interesse, der Übung, Persönlichkeit, Bildung, Motivation und den Möglichkeiten, die jemand bekommt.
0: Ja, aber das ist wirklich schon lustig, dass Linkshänder tatsächlich in einigen Sachen benachteiligt werden. Also ich muss auch immer lachen. Man sieht auch immer, wenn du hier mal im Studio warst oder an deinem PC, ne? Die Maus, ist natürlich auch für Rechtshänder oder auch beim Zahnarzt. Jeder Zahnarztstuhl ist für einen rechtshändrigen Zahnarzt gebaut. Achtet mal drauf.
1: Deswegen bin ich kein Zahnarzt geworden.
0: Ja, genau, deswegen ist der einzige Grund. Wirklich der einzige. Und weil du selber scheiß Zähne hast.
1: Ja. Deswegen wollte ich ja Zahnarzt werden.
0: Ach so, verstehe.
1: Also, oder sollte ich Zahnarzt werden eigentlich? Das wäre ja sinnvoll gewesen. Kann ich mich selbst behandeln.
0: Kannst du selbst behandeln. Übrigens ist es so, dass diese Rechtspräferenz oder Linkspräferenz, dass die so unausgeglichen ist, sage ich mal. Das ist nur bei uns Menschen, so im Tierreich zum Beispiel. Da ist das wirklich 50-50. Ne? Also da gibt es Rechtshänder und Linkshänder. Mein Kater zum Beispiel ist Linkshänder, weiß ich.
1: Wirklich?
0: Ja, wenn du dem Leckerli hinhältst, immer kommt die linke Pfote und rein in den Mund.
1: So, kurzer Blick auf die Uhr. Wir haben es damit 7 Uhr und 12 Minuten. Einen schönen guten Morgen.
0: Guten Morgen.
1: Ja, es geht auf für den neuen Tag heute am 13. August.
0: So, wir haben ja erst kürzlich darüber gesprochen, dass die Zahl der Badetoten dieses Jahr in Deutschland bereits höher ist als für das gesamte Jahr 2025. Mhm. Und deswegen ist es Semino Rossi auch ein Riesenanliegen,

0: 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Julia Lindholm hier auf Radio Paloma, 100% deutscher Schlager. Die neuen deutschen Schlager, die hören Sie hier bei uns immer zuerst. Wir haben es 20 nach 7.
1: Wir blicken heute Morgen mal nach Italien. Dort spuckt auf Sizilien ja seit Tagen der Ätna Asche.
0: Ja, seit Tagen sitzen da mitten in der Hauptreisezeit mehrere tausend Urlauber fest, weil der Vulkan seit seinem jüngsten Ausbruch seit Tagen Asche spuckt und dadurch der größte Flughafen der Insel in Catania geschlossen ist.
1: Ja, statt jetzt bleibt das auch noch so. Bis morgen Freitag, 2 Uhr, soll da nichts mehr gehen. Radio Paloma-Reporter Christoph Sator weiß mehr.
2: Inzwischen mussten mehr als 200 Flüge umgeleitet oder ganz gestrichen werden. Auch viele Deutsche sind betroffen. Damit wird vor allem die Heimreise zur Tortur. Manche Familien mussten auf dem Flughafen sogar übernachten. Zudem sind die Flüge und die Züge weg von der Insel ausgebucht. Aus einem 2,5-Stunden-Flug von Catania nach Deutschland wird so eine Reise von 2,5 Tagen.
1: Ja, also auf Sizilien spuckt der Ätna weiterhin Asche. Ja. Mhm. Der Flugverkehr ist praktisch zum Erliegen gekommen und zehntausende Urlauber sitzen auf der Insel fest. Also manche haben auch wirklich ein Glück, ne?
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1: Und heute Morgen geht es um Semino Rossi.
5: Ja, ja, ja, ja. So war das alles nicht gemein. Oh Gott, was dachte ich mir dann denn nur dabei?
1: Ja, wir haben erst vor kurzem darüber gesprochen, dass die Zahl der Badetoten hier bei uns in Deutschland dieses Jahr bereits höher ist als für das gesamte Jahr 2025. Mhm. Und der Sommer, der ist noch nicht vorbei.
0: Genau, dass Kinder also schwimmen lernen, ist wichtiger denn je. Und genau deswegen ist es Semino Rossi als Großvater auch so ein großes Anliegen, dass seine drei Enkel so richtig gut schwimmen können. Und welchen besseren Lehrer gäbe es denn da bitte als den Opa? Semino ist nämlich diplomierter Rettungsschwimmer und hat in seiner argentinischen Heimat viele, viele Jahre als sogenannter Baniero gearbeitet.
1: Ja, seinen beiden größeren Enkeln Leo und Sophia hat er ja schon erfolgreich das Schwimmen beigebracht. Mhm. Bei der kleinen Valentina, da muss er sich allerdings noch ein bisschen gedulden.
0: Ja,
1: ne?
0: Die ist gerade mal 2 Jahre alt und damit noch so ein bisschen zu klein, mhm, aber sobald sie soweit ist, wird der Opa ihr das Schwimmen dann auch beibringen.
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0: Julian David und Spektakulär hier auf Radio Paloma 100% Deutscher Schlager um 7.28 Uhr.
1: Deutschland soll besser auf Hitzewellen reagieren. Dafür will der Bundesumweltminister das Grundgesetz ändern. Mehr dazu gleich bei uns in den Radio Paloma Nachrichten um 7.30 Uhr.

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1: Ich bin Uli Reitinger. Millionen Menschen weltweit haben gestern die Sonnenfinsternis verfolgt. In Deutschland wurde die Sonne zu rund 85-90% durch den Mond verdeckt. In Spanien verschwand die Sonne vollständig hinter dem Mond, zum ersten Mal seit mehr als 100 Jahren.
2: Mit A's, O's, Applaus und der ein oder anderen Träne haben Hunderttausende in Spanien das Spektakel gefeiert. Von fast allen Beobachtungsposten aus war die Sonne für ein paar Sekunden als schwarze, von einem Feuerring umgebene Scheibe zu sehen. Rund um die Ballungszentren in Barcelona und Madrid hat die erste totale Sonnenfinsternis seit mehr als 120 Jahren für lange Schlangen gesorgt. Doch das gefürchtete Verkehrschaos blieb aus. Aus Barcelona, Julia Macher.
1: Wie soll Deutschland besser auf Hitzewellen vorbereitet werden? Umweltminister Schneider möchte Zuständigkeiten klarer regeln und dafür das Grundgesetz ändern. Der Schutz vor Hitze solle damit eine gemeinsame Aufgabe von Bund, Ländern und Kommunen werden, sagte Schneider.
3: Ich möchte, dass wir im Grundgesetz eine Möglichkeit schaffen, dass der Bund eine Kompetenz für Handlungen, Taten, aber auch Ausgaben hat. Das haben wir bisher nicht. Wir sind in vielerlei Punkten die Hände gebunden. Ich kann die Anpassungsmaßnahmen wie Finanzierung von Klimaanlagen, Verschattung etc. nur unter sehr schweren Bedingungen möglich machen.
1: Der Vorstoß von SPD-Minister Schneider stößt bei der Union auf Skepsis. Eine solche neue breite Kompetenz des Bundes würde Verfassungsjuristen auf Jahre mit Abgrenzungsfragen beschäftigen, aber keinen Vorteil fürs Klima bringen. Das sagte der Vizefraktionschef der Union, Günter Krings, dem Redaktionsnetzwerk Deutschland. Nach dem schweren Erdbeben in Kolumbien ist die Zahl der Todesopfer auf 265 gestiegen. Die offizielle Zahl Vermisster liegt demnach bei knapp 500. Nach inoffiziellen Quellen werden noch mehr als 4000 Menschen von ihren Angehörigen gesucht. Rettungskräfte arbeiten mit Hochdruck in den Trümmern, um Menschen noch lebend zu retten. Die Unterstützung für konkrete Klimaschutzmaßnahmen ist rückläufig. Das hat eine Untersuchung der Bertelsmann Stiftung und des Geoforschungszentrums GFZ ergeben. Demnach sank die Zustimmung zur Energiewende in den vergangenen 5 Jahren von 69-60%. Den Umstieg privater Haushalte auf klimafreundliche Technologien halten sogar 79% ohne staatliche Unterstützung für nicht machbar. Das Wetter, die aktuelle Vorhersage des Deutschen Wetterdienstes. Es sind heute kaum Wolken unterwegs in Deutschland. Die Sonne knallt den ganzen Tag runter von einem blauen Himmel. Dabei wird es nochmal deutlich heißer mit Temperaturen bis 27 Grad im Nordosten und bis zu 37 Grad im Südwesten. Morgen nimmt die Hitze dann nochmal zu. Dabei bleibt es verbreitet sonnig. Die Höchstwerte 31 Grad im Nordosten und bis zu 38 Grad im Westen und Südwesten.
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4: Einen schönen guten Morgen.
5: Guten Morgen.
4: Wir starten rein in den Donnerstag, heute am 13. August. Wir haben 7.34 Uhr. So, und ich guck mal, ob unser Rad hier, unser Roulette funktioniert. Ja, jawohl, funktioniert.
5: Funktioniert gut, genau.
4: Dann können wir es gleich nochmal richtig einsetzen.
5: Ja, werden wir auch, werden wir auch.
4: Gleich dreht sich wieder das Radio Paloma Ticket Roulette.
5: Ja, und Sie gewinnen Tickets für die schönsten Konzerte Ihrer Lieblingsschlagerstars. Jeden Tag gibt es ein neues Konzert und für Sie heißt es, jeden Tag auch eine neue Chance zu gewinnen. Und um wen oder was es da heute geht, das, wie gesagt, erfahren wir gleich hier nach Mary Rose und jetzt Pietro Basile.
4: Schönen guten Morgen.

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0: Marie Rose um gleich 7.42 Uhr.
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0: Jeden Morgen hier in dieser Woche drehen wir am Radio Paloma Ticket Roulette. Und das heißt, es gibt jeden Tag ein neues Konzert und damit auch jeden Tag eine neue Chance auf Tickets.
2: Genau, unser Konzertsommer, der ist nämlich noch lang nicht vorbei, obwohl wir uns ja eigentlich schon im letzten offiziellen Sommermonat befinden. Nein, wir feiern weiter. Sie gewinnen jeden Tag Tickets für die schönsten Konzerte. Und da wollen wir natürlich wissen, um wen oder was es heute geht. Der Stefan hat ja schon getestet, ob unser Roulette funktioniert. Ja. Es funktioniert und ich drücke.
0: Alles vorbereitet für dich, Nora. Heute hast du von Kraft geträumt.
2: Aber nee, ich habe nicht nur geträumt. Oh, es geht um den hier. Ich hab geträumt.

0: Jawohl, Sie erleben Matthias Reim live.
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0: Erik Philippi, Ticket ins Abenteuer zum Start in den Donnerstagmorgen. Hier ist Radio Paloma, 100% deutscher Schlager. Wir haben 7.50 Uhr.
1: Millionen Menschen haben gestern weltweit die totale Sonnenfinsternis verfolgt. Mehr dazu gleich bei uns in den Radio Paloma Nachrichten um 8 Uhr.
0: So, und was dieser 13. August heute kosmisch für uns bereithält, das checken wir jetzt. Hier ist der Blick in die Sterne für Sie.
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3: Ihre Horizonterweiterung in jede Richtung ist heute gefragter denn je. Öffnen Sie sich Ihrer Entwicklung und Ihre Träume können jetzt wahr werden.
2: Stier.
3: Angestauten Emotionen sollten Sie nicht nur verbal, sondern auch körperlich Luft machen. Davon hängt Ihr Befinden am heutigen Tag ab.
2: Zwillinge.
3: Sie sollten heute offen für alles Neue sein. Es könnte ein einziger, entscheidender Aspekt sein, der Sie bei dem ein oder anderen Projekt weiterbringt.
2: Krebs.
3: Geben Sie Ihrem Kopf das Kommando. Ihre Gefühlswelt wird sehr von Wünschen gesteuert und Sie ziehen falsche Schlüsse. Sie sollten auch Ihre Gesundheit etwas aufpolieren.
2: Löwe.
3: Vertrauen Sie Ihrer Seele und lassen Sie sich führen. Ihre inneren Kräfte sind der Schlüssel zum Glück und bescheren Ihnen Erfolge. Nutzen Sie diesen positiven Einfluss.
2: Jungfrau.
3: Bei größeren Entscheidungen vertrauen Sie Ihrem Instinkt. Unangenehme Situationen meistern Sie heute mit einer gewissen Leichtigkeit. Lassen Sie sich jedoch nicht provozieren.
2: Waage.
3: Wenn Sie so weitermachen, haben Sie in kurzer Zeit keine Puste mehr. Warum lassen Sie die Sachen heute nicht langsamer angehen? Schaffen Sie sich Freiraum für ein paar unbeschwerte Stunden.
2: Skorpion.
3: Grundsatzdiskussionen mit dem Partner sollten Sie heute verschieben. Ein Wort gibt schnell das andere. Das bedeutet auch Streit. Verzichten Sie zudem heute auf Stress.
2: Schütze.
3: Lassen Sie sich heute nicht an den Baum binden. Wenn Ihnen die eine oder andere Situation missfällt, sollten Sie Ihren Standpunkt darlegen und Ihre Meinung anderen gegenüber auch kundtun.
2: Steinbock.
3: Sie sind derzeit gereizt und nervös. Zwingen Sie sich zu Geduld, sonst gibt es Konflikte. Auch so könnten sich heute Missverständnisse häufen. Da hilft nur tief Luft holen und freundlich bleiben.
2: Wassermann.
3: Versuchen Sie nicht, sich aus einer unangenehmen Situation herauszumogeln. Ein kleines Zugeständnis ist kein Weltuntergang. Manchmal hilft auch eine kleine Notlüge.
2: Fische.
3: Heute buhlt man um Ihre Mitarbeit und macht Ihnen die tollsten Angebote. Das bedeutet zugleich mehr Verantwortung. Dennoch könnte jemand versuchen, sie reinzulegen. Seien Sie also auf der Hut.
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1: Ich bin Uli Reitinger. Die totale Sonnenfinsternis hat in Spanien Millionen Menschen begeistert. Für kurze Zeit verschwand die Sonne vollständig hinter dem Mond. Ein Großevent, auf das sich auch die Behörden auf Mallorca schon lange vorbereitet hatten. Mehr als 2100 Einsatzkräfte waren auf den Balearen im Einsatz.
2: Drohnen haben aus der Luft die Menschenmengen an besonders stark frequentierten Orten auch überwacht. Und die meisten Einsätze gab es wegen Verkehrsproblemen. Für viele Menschen auf Mallorca war die Sonnenfinsternis vor allem ein sehr emotionaler Moment. Die Menschen lagen sich in den Armen, haben gejubelt und hatten auch Tränen in den Augen. Also ein Ereignis, das die Insel so schnell wohl nicht mehr vergessen wird. Aus Palma, Pia Eschenbach.
1: Nach dem schweren Erdbeben in Kolumbien stehen die Rettungskräfte bei der Suche nach Überlebenden vor kritischen Stunden. Das entscheidende 72-Stunden-Zeitfenster, um unter Trümmern eingeschlossene Menschen noch lebend bergen zu können, schließt sich heute. Danach sinken die Erfolgschancen deutlich. Bei dem Beben der Stärke 7,4 vom Montag sind mindestens 265 Menschen ums Leben gekommen. Mineralwasserabfüller müssen wegen erhöhter Nachfrage infolge der Hitze mit weniger Flaschen und Kisten als üblich zurechtkommen. Es gebe ungefähr seit Ende Juni einen anhaltenden Logistikengpass, sagte die Sprecherin des Verbands Deutscher Mineralbrunnen in Bonn.
3: Bei starker Hitze sollten Erwachsene 2 bis 3 Liter Wasser trinken. Das haben viele gemacht, aber die Flaschen und Kisten offenbar nicht zurückgebracht, denn die fehlen den Herstellern von Mineralwasser. Aber ein Versorgungsengpass besteht nicht, so der Verband. Bestimmte Marken könnten kurzzeitig nicht erhältlich sein. Bei den Getränkehändlern geht es auch eher um Logistik. Sie hatten schon vor dem Sommer ihre Lagerbestände aufgestockt, heißt es vom Getränkegroßhandel. Immerhin beim Bier wird es keine Probleme geben. Der Brauerbund sagt, Nachschub ist gesichert. Tine Klimach, Nachrichtenredaktion.
1: Thüringens AfD-Fraktionschef Björn Höcke will Sarah Wagenknecht zur neuen Regierungschefin machen. Werden Sie Ministerpräsidentin des Freistaats Thüringen, sagte Höcke in einem Video, das er bei X gepostet hat. AfD und Wagenknechts Partei BSW hätten eine Mehrheit im Erfurter Landtag. Höcke reagiert damit auf Andeutungen Wagenknechts im Wahlkampf in Sachsen-Anhalt. Dort hatte sie signalisiert, ihre Partei könnte einem AfD-Ministerpräsidenten in Magdeburg zur Macht verhelfen. Das Wetter, die aktuelle Vorhersage des Deutschen Wetterdienstes. Es wird heiß in den kommenden Tagen. Heute sind im äußersten Nordosten noch ein paar Wolkenfelder unterwegs. Im Rest des Landes aber ist es wolkenlos und sonnig. Und die Temperaturen steigen dabei auf 27 bis 37 Grad. Morgen ändert sich an diesem hochsommerlichen Wetter nicht viel. Es bleibt sehr sonnig und stellenweise auch wieder sehr heiß. Bei bis zu 38 Grad ziehen morgen im Tagesverlauf im Westen und Südwesten nur ein paar lockere Quellwolken durch.
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4: Einen schönen guten Morgen. Wir haben es 3:08. Wir starten rein in den neuen Tag heute am Donnerstag. Ja, vor 20 Minuten hat es sich gedreht, das Radio Paloma Ticket Roulette.
5: Ja.
4: Und es gibt heute Tickets für Matthias Reim zu gewinnen.
5: Ja, der ist auf großer Jubiläumstour und wir schenken ihm die Tickets. Dafür einfach reinklicken auf unserer Internetseite radiopaloma.de. Sie gewinnen wirklich den ganzen Tag die Karten dafür.

0: Anna-Karina Wojcik um 10 nach 8. Guten Morgen.
1: Guten Morgen.
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1: So, es hat sich wieder gedreht, unser Radio Paloma Ticket Roulette. Mhm. Und für Sie heißt das, jeden Tag gibt es ein neues Konzert und jeden Tag eine neue Chance zu gewinnen. Wir bringen Sie zu den schönsten Konzerten Ihrer Lieblingsschlagerstars. Und heute geht es den ganzen Tag um die großartige Jubiläumstour von Matthias Reim. Der ist ja in ganz Deutschland unterwegs und Sie können sich aussuchen, zu welchem Termin Sie gehen möchten. Dafür ganz einfach reinklicken auf unsere Internetseite radiopaloma.de. Und das hat auch der Kai aus Steinfurt getan.
0: Guten Morgen
1: nach NRW.
3: Ja, Grzybowski, moin.
1: Hallo,
0: schönen guten Morgen. Hi, Kai.
1: Sie haben sich angemeldet für unser Radio Paloma Ticket Roulette und wollen gern zu Matthias Reim gehen.
3: Ja, richtig.
0: Dann sind Sie mit dabei, dann
1: genau.
0: Nehmen Sie Matthias Reim. Herzlichen
1: Blocken
0: Glückwunsch.
1: Blocken Sie sich den 10. Oktober.
3: Super, danke.
1: Genau, Sie sind mit dabei. Haben Sie denn den Matze schon mal live erlebt?
3: Nee, Matthias noch nicht mehr.
0: Nee, oh, dann wird es aber höchste Zeit.
1: Ja.
0: Also es ist wirklich ein Riesenfeuerwerk, was da abgefeuert wird.
1: Ja. Also wir haben es schon mal live erlebt und ich sag ehrlich, also seine Songs sind ja alle cool, aber es ist natürlich die Jubiläumstour zu Verdammt, ich lieb dich und den Song mal live auf der Bühne zu erleben, weiß man fast gar nicht, was geiler ist, wenn das Publikum mitsingt oder wenn die ganze Band mitmacht.
3: Ja, genau.
1: Super, also Kai, Sie sind auf jeden Fall mit dabei. Sie kriegen noch mal ganz in Ruhe Infos, wie es funktioniert mit den Tickets und dann wünschen wir ganz viel Spaß.
3: Ja, besten Dank.
0: Super, und weiterhin viel Spaß mit Radio Paloma, ja? Schönen Donnerstag.
3: Auch so, tschüss.
1: Ciao.
0: So, und die nächsten Tickets gibt es hier bei uns ganz einfach zu gewinnen. Mhm. Sie melden sich einfach nur an auf radiopaloma.de und mit ein bisschen Glück gewinnen Sie dann die Tickets.
1: Den ganzen Tag über ist das möglich.
0: Und damit haben wir es 8 Uhr und 12 Minuten. Einen schönen guten Morgen.
1: Guten Morgen.
0: Heute am 13. August.
1: So, und vor knapp 2 Monaten ist ja eine neue Spin-Off-Serie an den Start gegangen von der Landarztpraxis. Und in dieser Spin-Off-Serie wird unsere Beatrice Egli eine feste Rolle bekommen. Mhm. Mehr dazu gibt's gleich hier bei uns in den Radio Paloma Star News.
0: 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Schönen guten Morgen. Kommen Sie gut in den Donnerstag jetzt mit Achim Petri.

0: Christina Bach hier auf Radio Paloma, 100% deutscher Schlager am Donnerstagmorgen. Wir haben es 8.19 Uhr.
1: Wir alle haben ja immer noch die Aussage im Kopf, dass wir mehr arbeiten müssen. Mhm. Ja? Und wenn man sich mal die Zahlen genau anschaut, dann stimmt das wohl auch. Denn 2025 ist die durchschnittliche Arbeitszeit pro Kopf bei Menschen zwischen 20 und 64 hier bei uns in Deutschland leicht zurückgegangen.
0: Ja, das hat das Bundesinstitut für Bevölkerungsforschung ausgerechnet. Demnach arbeiten wir durchschnittlich nur noch 28,5 Stunden pro Woche.
1: 28,5 Stunden. Thomas Thonfeld aus der Radio Paloma Redaktion klärt auf, was es mit den Zahlen ganz genau auf sich hat.
2: Es sind so etwa 20 Minuten pro Woche, die durchschnittlich weniger gearbeitet werden im Vergleich zum Rekordstand vor 3 Jahren. Das gilt laut Statistik für alle zwischen 20 und 64, nicht nur für die Berufstätigen. Vor allem Männer und insgesamt die Altersgruppe von 25 bis 54 haben etwas weniger gearbeitet, die über 60-Jährigen dagegen statistisch mehr, was laut Bundesinstitut daran liegt, dass die Menschen später in Rente gehen. Bei Frauen ist die Arbeitszeit laut Untersuchung stabil geblieben.
0: Aha.
1: Mhm.
0: Aha.
1: Ja. Wer kannst hat du aber nicht bestätigen, oder?
0: Stefan, nee.
1: Ja, aber man muss noch mal ganz klar sagen, ne? Also ich meine, diese wöchentliche Anzahl von 28,5 Stunden kommt natürlich zustande, weil da jeder mit eingerechnet wird.
0: Genau.
1: Ne? In der Altersgruppe, also insofern, ja, nicht verrückt machen lassen.
0: Lieber Herr Merz.
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1: Und heute Morgen geht es um Beatrice Egli.
4: Lady.

0: Ja, manchmal fragt man sich, ob Beatrice Eglis Tage eigentlich mehr als 24 Stunden haben. Ja, ich meine, gerade laufen die Proben für ihre Tour, die ab September ja startet. Mhm. Ja, präsentiert teilweise von Radio Paloma.
1: Genau.
0: Gleichzeitig dreht sie aber aktuell auch noch für eine TV-Serie.
1: Ja, vor ein paar Monaten hat sie ja schon verraten, dass sie in die Landarztpraxis Team Sonnenhof eine dauerhafte Rolle übernehmen wird. Und nun hat der erste Drehtag stattgefunden.
2: Erster Tag am Set. Es war so schön. Das ist gerade ja meine Garderobe. Und komm so kurz zur Ruhe, saug alles nochmal auf und die Eindrücke und die Erfahrungen, die ich jetzt schon gemacht habe am ersten Tag, sind wahnsinnig und es tut so gut. Ich liebe es immer wieder, was Neues zu machen und einen Neuanfang zu wagen.
0: Ja, für Beatrice ist das zwar nicht der erste Auftritt in einer Serie, aber ihre erste richtige Rolle, ne?
1: Ja, und Beatrice hat ja auch Schauspiel studiert, also sie weiß schon auch, was sie da tut. Also wir freuen uns drauf auf die richtig feste Rolle von Beatrice Egli in der Landarztpraxis. Los geht's dann am 25. August zu sehen auf Sat.1.
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0: Fantasy, ein anderer Duft hier am Donnerstagmorgen auf Radio Paloma. 100% deutscher Schlager. Wir haben es 8.26 Uhr.
1: Deutschland soll zukünftig besser auf Hitzewellen reagieren. Dafür will der Bundesumweltminister das Grundgesetz ändern. Mehr dazu gibt's gleich hier bei uns in den Radio Paloma Nachrichten.
0: Und bis dahin, Andrea Berg.

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1: Ich bin Uli Reitinger. Die totale Sonnenfinsternis hat in Spanien Millionen Menschen begeistert. Für kurze Zeit verschwand die Sonne vollständig hinter dem Mond. Ein Großevent, auf das sich auch die Behörden auf Mallorca schon lange vorbereitet hatten. Mehr als 2100 Einsatzkräfte waren auf den Balearen im Einsatz.
2: Drohnen haben aus der Luft die Menschenmengen an besonders stark frequentierten Orten auch überwacht. Und die meisten Einsätze gab es wegen Verkehrsproblemen. Für viele Menschen auf Mallorca war die Sonnenfinsternis vor allem ein sehr emotionaler Moment. Die Menschen lagen sich in den Armen, haben gejubelt und hatten auch Tränen in den Augen. Also ein Ereignis, das die Insel so schnell wohl nicht mehr vergessen wird. Aus Palma, Pia Eschenbach.
1: Nach dem schweren Erdbeben in Kolumbien stehen die Rettungskräfte bei der Suche nach Überlebenden vor kritischen Stunden. Das entscheidende 72-Stunden-Zeitfenster, um unter Trümmern eingeschlossene Menschen noch lebend bergen zu können, schließt sich heute. Danach sinken die Erfolgschancen deutlich. Bei dem Beben der Stärke 7,4 vom Montag sind mindestens 265 Menschen ums Leben gekommen. Mineralwasserabfüller müssen wegen erhöhter Nachfrage infolge der Hitze mit weniger Flaschen und Kisten als üblich zurechtkommen. Es gebe ungefähr seit Ende Juni einen anhaltenden Logistikengpass, sagte die Sprecherin des Verbands Deutscher Mineralbrunnen in Bonn.
3: Bei starker Hitze sollten Erwachsene 2 bis 3 Liter Wasser trinken. Das haben viele gemacht, aber die Flaschen und Kisten offenbar nicht zurückgebracht, denn die fehlen den Herstellern von Mineralwasser. Aber ein Versorgungsengpass besteht nicht, so der Verband. Bestimmte Marken könnten kurzzeitig nicht erhältlich sein. Bei den Getränkehändlern geht es auch eher um Logistik. Sie hatten schon vor dem Sommer ihre Lagerbestände aufgestockt, heißt es vom Getränkegroßhandel. Immerhin beim Bier wird es keine Probleme geben. Der Brauerbund sagt, Nachschub ist gesichert. Tine Klimach, Nachrichtenredaktion.
1: Thüringens AfD-Fraktionschef Björn Höcke will Sarah Wagenknecht zur neuen Regierungschefin machen. Werden Sie Ministerpräsidentin des Freistaats Thüringen, sagte Höcke in einem Video, das er bei X gepostet hat. AfD und Wagenknechts Partei BSW hätten eine Mehrheit im Erfurter Landtag. Höcke reagiert damit auf Andeutungen Wagenknechts im Wahlkampf in Sachsen-Anhalt. Dort hatte sie signalisiert, ihre Partei könnte einem AfD-Ministerpräsidenten in Magdeburg zur Macht verhelfen. Das Wetter, die aktuelle Vorhersage des Deutschen Wetterdienstes. Es wird heiß in den kommenden Tagen. Heute sind im äußersten Nordosten noch ein paar Wolkenfelder unterwegs. Im Rest des Landes aber ist es wolkenlos und sonnig. Und die Temperaturen steigen dabei auf 27 bis 37 Grad. Morgen ändert sich an diesem hochsommerlichen Wetter nicht viel. Es bleibt sehr sonnig und stellenweise auch wieder sehr heiß. Bei bis zu 38 Grad ziehen morgen im Tagesverlauf im Westen und Südwesten nur ein paar lockere Quellwolken durch.
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4: Und das um 8.32 Uhr. Einen schönen guten Morgen.
5: Guten Morgen.
4: Ja, wir starten in den Donnerstag jetzt mit den Rodensteinern. Und die haben ja in der letzten Ausgabe der Schlager der Woche was Sensationelles, Tolles geschafft. Ne? Sie haben es nämlich mit Ciao Ciao Amore als höchster Neueinsteiger in die Top 30 geschafft.
5: Ja, und nicht nur Top 30, sondern direkt Top 5. Ne? Sie sind aktuell auf Platz 5 und Sie können heute noch den ganzen Tag abstimmen und Ihre drei Favoritentitel abgeben auf radiopaloma.de oder über unsere Radio Paloma App, denn am Samstag gibt es ja die neue Ausgabe der Schlager der Woche und ich bin dann sehr gespannt, wo die beiden Jungs sich dann platzieren.
4: Ja, vielleicht ja sogar auf der 1, ne? Sie bestimmen es.

0: Die Schlagerpiloten um 8.39 Uhr.
1: Guten Morgen.
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0: Ja, und wie immer donnerstags gucken wir da in die Welt der Kinos. Mhm. Ne?
1: Sind ja einige Streifen neu angelaufen. Und
0: jawohl.
1: Welche sich da in dieser Woche ganz besonders lohnen und welcher Film für wen was ist, das weiß unser Kinoexperte Thomas Bremser.
3: Hat noch jemand heute Nacht dieses komische Licht gesehen?
4: Welches komische Licht?
5: The End of Oak Street beginnt friedlich mit einem Nachbarschaftsfest auf der Oak Street, ein amerikanisches Vorstadt-Idyll in den 80ern. Doch quasi über Nacht ist alles anders.
6: Ich glaube, unser Haus hat sich bewegt.
5: Die Nachbarschaft landet, warum auch immer, weit in der Vergangenheit im Zeitalter Alter der Dinosaurier.
6: Sammelt Vorräte. Schnappt euch alles, was sich als Waffe eignet.
5: Ab jetzt heißt es überleben oder gefressen werden. The End of Oak Street mit Ewan McGregor und Anne Hathaway ist ein Mix aus Stranger Things und Jurassic Park und kommt mit ein paar kreativen Ideen daher.
3: Was passiert mit uns?
6: Wir denken, dass es vielleicht gut ist, wenn du von Menschen umgeben bist, die erlebt haben, was du erlebt hast.
5: Sunny Dancer ist eine Coming-of-Age-Komödie über krebskranke Jugendliche, was an sich schon gewagt ist. Die 17-jährige Ivy soll den Sommer in einem Camp verbringen mit anderen Teenagern, die den Krebs besiegt haben.
7: Wir kommen immer wieder. Das Camp macht süchtig.
5: Die sture Ivy öffnet sich nach und nach den anderen, freundet sich an und verliebt sich. Das Drama ist nicht deprimierend, sondern ergreifend und humorvoll.
8: Was haben du und Krebs gemeinsam? Niemand will euch in sich haben.
5: The Last of Us-Star Bella Ramsey spielt an der Seite von Neil Patrick Harris und das verdammt gut.
9: Das wird der beste Sommer ever.
10: Grüß Gott, Iberhofer. Das ist mein Kollege Birkenberger. Grüß Gott.
5: Schon zum 10. Mal ermittelt Sebastian Betzel als Dorfpolizist Franz Eberhofer in Niederbayern. In Steckerlfisch-Fiasko hat er es mit mächtigen Familienclans und zerstrittenen Golfclub-Mitgliedern zu tun.
11: Geht's noch? Was soll denn das? Lern erstmal die Regeln, du Golfgnom!
5: Neben einem Mord auf dem Golfplatz kümmert sich Eberhofer auch um Partnerin Susi, die will Bürgermeisterin werden.
12: Sie können doch nicht einfach hergehen und ihr Plakat über meins drüber pappen!
5: Auch der 10. Eberhofer Provinzkrimi hat viel Herz und Humor. Die Mordgeschichte ist dagegen etwas dünn.
12: Wir sind keine Trottel. Und wenn sie nicht kooperieren, dann machen wir ihnen das Leben zur Hölle.
1: So
0: ja,
1: nämlich.
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1: Genau. Und zwar heute um 14.20 Uhr in Radio Paloma bei der Arbeit mit Claudia Landgraf.
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0: Gestern Platz 1 in den Top 6 um 6. Andreas Martin und eng umschlungen hier auf Radio Paloma. 100% deutscher Schlager. Bei uns hören Sie die neuen deutschen Schlager jetzt immer zuerst. Schönen guten Morgen.
1: Guten Morgen.
0: Wir haben es damit 8.49 Uhr.
1: Die Deutsche Bahn will aufgrund der Niedrigwasserprobleme mehr Güterzüge auf die Schiene bringen. Mehr dazu gibt's gleich hier bei uns in den Radio Paloma Nachrichten um 9.
0: Es war das Himmelsspektakel des Jahres. Mhm. Die gestrige Sonnenfinsternis.
1: Genau.
0: Nora, wie hast du sie erlebt?
1: Ich konnte sie tatsächlich vom Fenster aus sehen. Aha. Und habe dann mit dem Handy die Belichtung ganz
0: ja,
1: runtergedreht.
0: Ja.
1: Ne? Und dann habe ich sie tatsächlich auch so gut es geht, sage ich mal, fotografieren können.
0: Ja.
1: Aber ich sag mal, so spektakulär wie jetzt in Spanien, ja, Mallorca, Ibiza, war es natürlich bei mir zu Hause nicht.
0: Ja, ich saß einfach auf der Couch und habe halt einfach festgestellt, oh, es wird ja auf einmal dunkler.
1: Mhm.
0: Ja, so von gleich auf
1: jetzt. Das Licht war verrückt,
0: ja,
1: ne?
0: Ja, ja, also es war irgendwie ganz komisch.
1: Mhm.
0: Hab mir das Ganze dann im Fernsehen angeguckt, ne, und es war schon ein krasses Ereignis.
1: Da gab es ja die Live-Schalte nach Mallorca,
0: ja,
1: quasi, da konnte man sich dann im Fernsehen anschauen. Und wir haben uns mal direkt bei den Menschen auf Mallorca am Ballermann umgehört, wie sie eigentlich dieses spektakuläre Ereignis so wahrgenommen haben.
2: Es war einfach nur genial, sehenswert. Ein absolut tolles Erlebnis. Und das heute hier auf Malle. Ist geil, oder?
3: Phänomenal, beeindruckend. Alle Superlative, die dir einfallen könnten.
4: Alle waren begeistert. Es wurde geklatscht. Alle haben zusammengehalten.
5: Also ich war ziemlich geflasht, weil ich glaube, die letzte, wo ich gesehen habe, da war ich 8. Also da kann ich mich nicht mehr dran erinnern.
4: Das war magisch.
6: Ich habe vor über einem Jahr in Deutschland gegoogelt, wann so ein Ereignis stattfindet. Und habe dann im Oktober hier mit meinem Kumpel das alles hier gebucht.
4: Der perfekte Moment.
7: Klasse. Werde ich mich in 30 Jahren noch dran erinnern.
1: Ja. Also ich habe ja auch Bilder gesehen, ne? Und ich bin wirklich auch ein bisschen neidisch. Also das sah schon echt toll aus,
0: ja,
1: auf Mallorca,
0: ja,
1: muss
0: wobei,
1: man sagen.
0: Auch hier bei uns in Deutschland sah es auch ganz schön aus. Ja,
1: ja, also ich habe auch ein paar ganz gute Fotos gemacht.
0: Die laden wir jetzt mal hoch bei Instagram.
1: Genau, können wir mal gucken in unserer Story.
0: Genau.
1: Und schicken Sie uns doch gerne mal Ihre Fotos. Also vielleicht haben Sie da auch irgendwie einen richtig guten Schuss gemacht oder vielleicht haben Sie sogar ein richtiges Teleskop oder sowas gehabt.
0: Ja.
1: Also da sind wir sehr gespannt auf Ihre Fotos von dieser Sonnenfinsternis.
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1: Ich bin Uli Reitinger. Millionen Menschen haben die erste totale Sonnenfinsternis über dem spanischen Festland seit mehr als 100 Jahren verfolgt. Sie feierten lautstark auf Dorfplätzen, Berggipfeln, Stränden und an eigens eingerichteten Beobachtungsplätzen. Auch in Deutschland schlug eine Sonnenfinsternis Millionen in ihren Bann. Hier war sie allerdings nur partiell. Die Sonne wurde zu 85-90% durch den Mond verdeckt. Wie soll Deutschland besser auf Hitzewellen vorbereitet werden? Umweltminister Schneider möchte Zuständigkeiten klarer regeln und dafür das Grundgesetz ändern. Der Schutz vor Hitze solle damit eine gemeinsame Aufgabe von Bund, Ländern und Kommunen werden, sagte Schneider.
2: Ich möchte, dass wir im Grundgesetz eine Möglichkeit schaffen, dass der Bund eine Kompetenz für Handlung, Taten, aber auch Ausgaben hat. Das haben wir bisher nicht. Wir sind in vielerlei Punkten die Hände gebunden. Ich kann die Anpassungsmaßnahmen wie Finanzierung von Klimaanlagen, Verschattung etc. nur unter sehr schweren Bedingungen möglich machen.
1: Der Vorstoß von SPD-Minister Schneider stößt in der Union auf Skepsis. Eine solche neue, breite Kompetenz des Bundes würde Verfassungsjuristen auf Jahre mit Abgrenzungsfragen beschäftigen, aber keinen Vorteil fürs Klima bringen. Das sagte der Vize-Fraktionschef der Union, Günther Krings, dem Redaktionsnetzwerk Deutschland. Nach dem schweren Erdbeben in Kolumbien stehen die Rettungskräfte bei der Suche nach Überlebenden vor kritischen Stunden. Das entscheidende 72-Stunden-Zeitfenster, um unter Trümmern eingeschlossene Menschen noch lebend bergen zu können, schließt sich heute.
3: Verzweifelt suchen Menschen weiterhin nach Angehörigen, nach Nachbarn oder Freunden in den Trümmern. Wer kann, räumt selber Schutt und Mauerteile aus dem Weg. Offiziell werden noch knapp 500 Menschen vermisst. Einer inoffiziellen Datenbank zufolge sind es jedoch gut 4000. Und nach dem Beben am Montag sinken mit jeder Stunde die Chancen, noch Überlebende zu finden. Lea Matschulat, Nachrichtenredaktion.
1: Eine Mehrheit der Deutschen steht dem Einsatz künstlicher Intelligenz grundsätzlich aufgeschlossen gegenüber. 63% können sich vorstellen, Aufgaben an einen KI-Agenten zu übertragen. Das hat eine Umfrage ergeben, die das Meinungsforschungsinstitut Forsa für den Kreditkartenanbieter Visa durchgeführt hat. Gefragt nach konkreten Anwendungsfällen zeigt die Umfrage allerdings reichlich Vorbehalte. So würden zum Beispiel 68% der Befragten ihre Versicherungen und Finanzprodukte eher nicht oder auf keinen Fall KI-gesteuert verwalten. Lassen. Das Wetter, die aktuelle Vorhersage des Deutschen Wetterdienstes. Es wird wieder heiß in den kommenden Tagen. Heute sind im äußersten Nordosten noch ein paar Wolkenfelder unterwegs. Im Rest des Landes ist es wolkenlos und sonnig. Dabei steigen die Temperaturen auf 27 bis 37 Grad. Morgen ändert sich an diesem hochsommerlichen Wetter nicht viel. Es bleibt sonnig und wird stellenweise wieder sehr heiß. Da bis zu 38 Grad ziehen morgen im Tagesverlauf im Westen und im Südwesten ein paar lockere Quellwolken durch.
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4: 9:03, einen schönen guten Morgen.
5: Guten Morgen. Nein, und wenn dann tatsächlich mit dieser Erfahrung?
4: Ja, diese Stimme suchen wir in dieser Woche hier im Nur 9 Uhr Schlager Quiz. Zu gewinnen gibt es auch in dieser Woche wieder die Nur 9 Uhr Uhr, digital und multifunktional, ein smarter Lautsprecher mit Wecker und Uhr. Sie müssen uns einfach nur sagen, wer das ist.
5: Genau, einfach nur sagen, wer das ist. Ja, naja, ich finde, so leicht ist es nicht die Woche, aber es gab ja schon 2 Tipps. Das hat das alles schon sehr eingegrenzt und heute gibt es den letzten. Im Oktober, da findet ein Fest mit ihrem Namen statt.
6: Nein, und wenn dann tatsächlich mit dieser Erfahrung?
4: Genau, nicht zum ersten Mal, ne?
5: Nicht zum ersten Mal. Es ist auch immer so um ihren Geburtstag rum. Oh mein Gott, das waren ja jetzt sogar 3 Tipps, ja?
4: Ja, ihre Lösung geben Sie ab. Ganz einfach auf radiopaloma.de. Morgen um diese Zeit gibt's die Auflösung.

0: Maite Kelly hier auf Radio Paloma, 100% deutscher Schlager um 10 nach 9.
1: Wir starten in den nächsten Morgen. Und was gehört zu einem Start in den Morgen immer dazu? Na ganz klar, das richtige Frühstück. Mhm. Und wie das weltweit aussieht, das klären wir hier immer um diese Zeit in dieser Woche.
0: Genau, wir sind ja noch in der Ferienzeit. Das heißt, wir wollen mal so ein bisschen schauen, wie es in der Welt aussieht. Wir haben ja schon gehört, wie es in Afrika bzw. in Äthiopien ist, das Frühstück, nämlich herzhaft. Mhm. Und heute Morgen, da schauen wir mal nach Thailand.
1: Ja, wie dort gefrühstückt wird, das erzählt uns Radio Paloma-Korrespondentin Carola Frenzen.
2: Hier in Thailand wird man schon am frühen Morgen vom Duft der Garküchen begrüßt. Es zischt in den Woks und an den Straßenständen riecht es verführerisch nach Knoblauch und Koriander. Beliebt sind dampfender Reisbrei, würzige und manchmal sehr scharfe Nudelsuppe oder gegrillte Schweinespieße. Gegessen wird auf kleinen Plastikhockern direkt am Straßenrand. Dazu trinken die Thais gern zuckersüßen Milchtee. Also nichts wie raus aus den Federn und rein ins Getümmel. Das ist Thailand pur.
0: Mhm, also auch hier wird nicht süß gefrühstückt,
1: ja,
0: Stefan.
1: Eher deftig, ne? Mhm. Dazu einen süßen Milchtee.
0: Ja, das klingt eigentlich ganz gut, ne? Ja, also schauen wir mal, ob das morgige Frühstück dann nach deinem Geschmack ist.
1: Naja, wir gehen morgen mal nach Italien.
0: Ja, bin ich ganz optimistisch.
1: So, mein Bauch sagt auch schon wieder, wann gibt's endlich den nächsten Quark?
0: Quark.
1: Ja, ich esse ja jeden Morgen
0: Stündchen
1: Quark.
0: Stündchen noch, Stefan.
1: Also
0: Stündchen
1: noch. Na ja. So, kurzer Blick auf die Uhr. Wir haben es 9:12. Einen schönen guten Morgen.
0: Guten Morgen. Cimino Rossi, der ist ja mittlerweile Opa von 3 Enkeln. Und eigentlich dürfen die bei ihm auch wirklich alles. Aber eine Sache, die muss bei Opa Cimino gemacht werden. Darauf besteht er. Was das ist, das erfahren Sie gleich hier bei uns in den Radio Paloma Star News.
1: Wir bringen Sie, meine Herren, die Stars. Schönen guten Morgen jetzt mit den Flippers.

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0: DJ Herzbeat und Annemarie Eifeld, verlieb dich nicht in einen Heartbreaker, hier auf Radio Paloma, 100% deutscher Schlager. Die neuen deutschen Schlager, die hören Sie hier bei uns immer zuerst. Wir haben es gleich 9.18 Uhr.
1: Wir blicken heute Morgen mal nach Italien. Dort spuckt auf Sizilien ja seit Tagen der Ätna Asche.
0: Ja, seit Tagen sitzen da mitten in der Hauptreisezeit mehrere tausend Urlauber fest, weil der Vulkan seit seinem jüngsten Ausbruch seit Tagen Asche spuckt und dadurch der größte Flughafen der Insel in Catania geschlossen ist.
1: Ja, Stand jetzt bleibt das auch noch so. Bis morgen Freitag, 2 Uhr, soll da nichts mehr gehen. Hm. Radio Paloma-Reporter Christoph Sator weiß mehr.
2: Inzwischen mussten mehr als 200 Flüge umgeleitet oder ganz gestrichen werden. Auch viele Deutsche sind betroffen. Damit wird vor allem die Heimreise zur Tortur. Manche Familien mussten auf dem Flughafen sogar übernachten. Zudem sind die Flüge und die Züge weg von der Insel ausgebucht. Aus einem 2,5-Stunden-Flug von Catania nach Deutschland wird so eine Reise von 2,5 Tagen.
0: Ja, also der Ätna, der spuckt Asche und dadurch ist der Flugverkehr unmöglich. Und ich bin ganz ehrlich froh, dass es der Ätna ist. Mhm. Und nicht erinnere dich, wie vor vielen, vielen Jahren dieser unaussprechliche Vulkan auf Island. Für Moderatoren ein Graus.
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1: Und heute Morgen geht es um Semino Rossi.
5: Ja, ja, ja, ja. So war das alles nicht gemein. Oh Gott, was dachte ich mir dann denn nur dabei?
1: Ja, wir haben erst vor kurzem darüber gesprochen, dass die Zahl der Badetoten hier bei uns in Deutschland dieses Jahr bereits höher ist als für das gesamte Jahr 2025. Mhm. Und der Sommer, der ist noch nicht vorbei.
0: Genau, dass Kinder also schwimmen lernen, ist wichtiger denn je. Und genau deswegen ist es Semino Rossi als Großvater auch so ein großes Anliegen, dass seine drei Enkel so richtig gut schwimmen können. Und welchen besseren Lehrer gäbe es denn da bitte als den Opa? Semino ist nämlich diplomierter Rettungsschwimmer und hat in seiner argentinischen Heimat viele, viele Jahre als sogenannter Baniero gearbeitet.
1: Ja, seinen beiden größeren Enkeln Leo und Sophia hat er ja schon erfolgreich das Schwimmen beigebracht. Mhm. Bei der kleinen Valentina, da muss er sich allerdings noch ein bisschen gedulden. Ne?
0: Ja, die ist gerade mal 2 Jahre alt und damit noch so ein bisschen zu klein, mhm, aber sobald sie soweit ist, wird der Opa ihr das Schwimmen dann auch beibringen.
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0: Uwe Busse um 9.25 Uhr hier auf Radio Paloma, 100% deutscher Schlager. Schönen Donnerstagmorgen.
1: Guten Morgen. Ja, Deutschland soll besser auf Hitzewellen reagieren. Dafür will der Bundesumweltminister das Grundgesetz ändern. Mehr dazu gibt's gleich hier bei uns in den Radio Paloma Nachrichten.

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1: Ich bin Uli Reitinger. Millionen Menschen haben die erste totale Sonnenfinsternis über dem spanischen Festland seit mehr als 100 Jahren verfolgt. Sie feierten lautstark auf Dorfplätzen, Berggipfeln, Stränden und an eigens eingerichteten Beobachtungsplätzen. Auch in Deutschland schlug eine Sonnenfinsternis Millionen in ihren Bann. Hier war sie allerdings nur partiell. Die Sonne wurde zu 85-90% durch den Mond verdeckt. Wie soll Deutschland besser auf Hitzewellen vorbereitet werden? Umweltminister Schneider möchte Zuständigkeiten klarer regeln und dafür das Grundgesetz ändern. Der Schutz vor Hitze solle damit eine gemeinsame Aufgabe von Bund, Ländern und Kommunen werden, sagte Schneider.
2: Ich möchte, dass wir im Grundgesetz eine Möglichkeit schaffen, dass der Bund eine Kompetenz für Handlung, Taten, aber auch Ausgaben hat. Das haben wir bisher nicht. Wir sind in vielerlei Punkten die Hände gebunden. Ich kann die Anpassungsmaßnahmen wie Finanzierung von Klimaanlagen, Verschattung etc. nur unter sehr schweren Bedingungen möglich machen.
1: Der Vorstoß von SPD-Minister Schneider stößt in der Union auf Skepsis. Eine solche neue, breite Kompetenz des Bundes würde Verfassungsjuristen auf Jahre mit Abgrenzungsfragen beschäftigen, aber keinen Vorteil fürs Klima bringen. Das sagte der Vize-Fraktionschef der Union Günther Krings dem Redaktionsnetzwerk Deutschland. Nach dem schweren Erdbeben in Kolumbien stehen die Rettungskräfte bei der Suche nach Überlebenden vor kritischen Stunden. Das entscheidende 72-Stunden-Zeitfenster, um unter Trümmern eingeschlossene Menschen noch lebend bergen zu können, schließt sich heute.
3: Verzweifelt suchen Menschen weiterhin nach Angehörigen, nach Nachbarn oder Freunden in den Trümmern. Wer kann, räumt selber Schutt und Mauerteile aus dem Weg. Offiziell werden noch knapp 500 Menschen vermisst. Einer inoffiziellen Datenbank zufolge sind es jedoch gut 4.000. Und nach dem Beben am Montag sinken mit jeder Stunde die Chancen, noch Überlebende zu finden. Lea Matschulat, Nachrichtenredaktion.
1: Eine Mehrheit der Deutschen steht dem Einsatz künstlicher Intelligenz grundsätzlich aufgeschlossen gegenüber. 63% können sich vorstellen, Aufgaben an einen KI-Agenten zu übertragen. Das hat eine Umfrage ergeben, die das Meinungsforschungsinstitut Forsa für den Kreditkartenanbieter Visa durchgeführt hat. Gefragt nach konkreten Anwendungsfällen zeigt die Umfrage allerdings reichlich Vorbehalte. So würden zum Beispiel 68% der Befragten ihre Versicherungen und Finanzprodukte eher nicht oder auf keinen Fall KI-gesteuert verwalten lassen. Das Wetter, die aktuelle Vorhersage des Deutschen Wetterdienstes. Es wird wieder heiß in den kommenden Tagen. Heute sind im äußersten Nordosten noch ein paar Wolkenfelder unterwegs. Im Rest des Landes ist es wolkenlos und sonnig. Dabei steigen die Temperaturen auf 27 bis 37 Grad. Morgen ändert sich an diesem hochsommerlichen Wetter nicht viel. Es bleibt sonnig und wird stellenweise wieder sehr heiß. Da bis zu 38 Grad ziehen morgen im Tagesverlauf im Westen und im Südwesten ein paar lockere Quellwolken durch.
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4: 9.32 Uhr, einen schönen guten Morgen. Heute am Donnerstag, heute Morgen um 7.40 Uhr hat sich das Radio Paloma Ticket Roulette gedreht. Mhm. Und es geht heute zu Matthias Reim.
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4: Wir drücken ganz fest die Daumen und starten jetzt in den Donnerstag mit Helene Fischer.

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1: Andi Borg hier auf Radio Paloma, 100% deutscher Schlager. Wir haben es 9.39 Uhr.
2: Lora, du hast heute noch gar nicht herzlichen Glückwunsch gesagt.
1: Doch, habe ich heute Morgen schon gesagt.
2: Naja, aber nicht herzlichen Glückwunsch.
1: Naja, ich habe gesagt, dass heute dein Tag ist.
2: Ja, heute ist nämlich der internationale Linkshändertag. Der wurde 1976 ins Leben gerufen, um auf die Benachteiligung und die speziellen Bedürfnisse von Linkshändern aufmerksam zu machen. Mhm. Ich meine, tatsächlich wurden ja Linkshänder in den 70ern noch umerzogen.
1: Ja,
2: statt mit der linken Hand sollte dann mit der rechten Hand geschrieben werden.
1: Ja, und wir schauen heute Morgen mal genauer auf die Linkshänder und das machen wir mit dem nächsten Linkshänder hier bei Radio Paloma mit Thomas Bremser. Schönen guten Morgen und herzlichen Glückwunsch auch an dich.
3: Ja. So. Guten Morgen.
1: Beginnen wir mal mit der grundsätzlichen Frage, wie wird man denn eigentlich Linkshänder? Lernt man das oder ist das tatsächlich angeboren?
3: Ja, Linkshänder zu sein war jetzt keine bewusste Entscheidung von mir, weil ich irgendwie auffallen wollte oder es im Trend lag. Das entwickelt sich Experten zufolge schon sehr früh.
2: Mhm.
3: Teilweise zeigen sich Vorlieben für eine Körperseite schon vor der Geburt.
2: Mhm.
3: Dabei wirken viele Faktoren zusammen, mehrere Gene, wie sich das Nervensystem entwickelt und wahrscheinlich auch zufällige Einflüsse. Einen einzelnen Linkshänder-Schalter gibt's aber nicht.
2: Mhm. Das heißt aber auch mit anderen Worten, Eltern können ihr Kind nicht einfach zum Links- oder Rechtshänder machen, ne?
3: Sie können die natürliche Entwicklung nicht gezielt bestimmen. Wichtig ist vor allem, Kinder nicht zum Wechseln zu zwingen. Früher wurden manche Linkshänder ja in der Schule dazu gedrängt, mit rechts zu schreiben.
2: Mhm.
3: Das konnte zu unnötigen Stress und Problemen beim Schreiben führen. Heute gilt, Kinder sollten ihre bevorzugte Hand möglichst frei entwickeln können.
1: Okay, ich selber kenne das aber auch, dass ich Dinge mache, die ich eigentlich mit rechts machen sollte, ich sie aber dann tatsächlich lieber mit links mache. Mhm. Ich glaube, jeder kennt das. Warum ist das denn so? Also, dass man gar nicht so eine bevorzugte Hand hat, sage ich mal.
3: Weil Rechtshänder nicht bedeutet, dass die rechte Hand bei jeder Tätigkeit verwendet wird.
2: Mhm.
3: Oft übernimmt die eine Hand die Hauptaufgabe und die andere stabilisiert oder hält etwas anderes. Wer den Hund im Park mit links führt, hat zum Beispiel die rechte Hand frei für Schlüssel, Taschen oder Leckerlis.
1: Mhm.
3: Andersrum mache ich als Linkshänder auch fast alles andere mit rechts, schießen, werfen oder schneiden. Also da ist tatsächlich jeder anders, da gibt es kein Schwarz-Weiß, wie so oft im Leben.
2: Ja, das ist bei mir ja auch so, ne? Mhm. Tatsächlich. Also ich meine, ich bin ja auch Linkshänder, mache wirklich fast alles mit links, außer beim Essen. Das Besteck, das halte ich, also Messer
1: so,
2: und Gabel,
1: so wie man
2: es halt,
1: gelernt hat quasi.
2: Genau.
1: Das heißt, es ist so ein bisschen situationsabhängig, Thomas?
3: Ja, nach Situation und wie praktisch es gerade ist für mich. Es sind ja auch viele Alltagsprodukte für Rechtshänder gemacht. Dadurch lernen Linkshänder oft früh, bestimmte Dinge mit rechts zu benutzen. Zum Beispiel die Schere.
1: Mhm.
3: Und auch wer mit links schießt, muss nicht unbedingt auch mit links schreiben. Das hängt nicht zusammen.
1: Ja, Schere ist ein lustiges Stichwort. Also wenn irgendwas geschnitten werden muss, das muss ich zu Hause immer machen, weil mein Freund das tatsächlich mit der Schere einfach nicht gut hinbekommt. So, und zum Schluss noch ein Vorurteil, was man immer so hat, oder es wird einem zumindest nachgesagt, Linkshänder sollen kreativer sein. Stimmt das denn?
3: Ich müsste jetzt natürlich sagen, auf jeden Fall, schaut mich an. Aber es ist leider nicht so. Es gibt dafür zumindest keinen überzeugenden wissenschaftlichen Beleg.
2: Mhm.
3: Es gibt viele Beispiele für Linkshänder, die künstlerisch arbeiten. Picasso, Da Vinci, Phil Collins, Lady Gaga. Aber genauso gut könnte ich jetzt auch Rechtshänder aufzählen.
1: Mhm.
3: Kreativität hängt eher von vielen Dingen ab. Vom Interesse, der Übung, Persönlichkeit, Bildung, Motivation und den Möglichkeiten, die jemand bekommt.
1: Ja, aber das ist wirklich schon lustig, dass Linkshänder tatsächlich in einigen Sachen benachteiligt werden. Also ich muss auch immer lachen. Man sieht auch immer, wenn du hier mal im Studio warst oder an deinem PC, ne, die Maus ist natürlich auch für Rechtshänder oder auch beim Zahnarzt. Jeder Zahnarztstuhl ist für einen rechtshändrigen Zahnarzt gebaut. Achtet mal drauf.
2: Deswegen bin ich kein Zahnarzt geworden.
1: Ja, genau, deswegen ist der einzige Grund. Wirklich der einzige. Und weil du selber scheiß Zähne hast.
2: Ja.
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0: Daniel Ceylan, ich, du, wir, hier auf Radio Paloma, 100% deutscher Schlager. Schönen guten Morgen am Donnerstag, wir haben es 9.50 Uhr.
1: Die Deutsche Bahn will aufgrund der Niedrigwasserprobleme mehr Güterzüge auf die Schiene bringen. Mehr dazu gibt's gleich hier bei uns in den Nachrichten um 10.
0: Heute ist der 13. August und was der Tag für uns bereithält, erfahren wir jetzt beim Blick in die Sterne.
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3: Ihre Horizonterweiterung in jede Richtung ist heute gefragter denn je. Öffnen Sie sich Ihrer Entwicklung und Ihre Träume können jetzt wahr werden.
2: Stier.
3: Angestauten Emotionen sollten Sie nicht nur verbal, sondern auch körperlich Luft machen. Davon hängt Ihr Befinden am heutigen Tag ab.
2: Zwillinge.
3: Sie sollten heute offen für alles Neue sein. Es könnte ein einziger entscheidender Aspekt sein, der Sie bei dem ein oder anderen Projekt weiterbringt.
2: Krebs.
3: Geben Sie Ihrem Kopf das Kommando. Ihre Gefühlswelt wird sehr von Wünschen gesteuert und Sie ziehen falsche Schlüsse. Sie sollten auch Ihre Gesundheit etwas aufpolieren.
2: Löwe.
3: Vertrauen Sie Ihrer Seele und lassen Sie sich führen. Ihre inneren Kräfte sind der Schlüssel zum Glück und bescheren Ihnen Erfolge. Nutzen Sie diesen positiven Einfluss.
2: Jungfrau.
3: Bei größeren Entscheidungen vertrauen Sie Ihrem Instinkt. Unangenehme Situationen meistern Sie heute mit einer gewissen Leichtigkeit. Lassen Sie sich jedoch nicht provozieren.
2: Waage.
3: Wenn Sie so weitermachen, haben Sie in kurzer Zeit keine Puste mehr. Warum lassen Sie die Sachen heute nicht langsamer angehen? Schaffen Sie sich Freiraum für ein paar unbeschwerte Stunden.
2: Skorpion.
3: Grundsatzdiskussionen mit dem Partner sollten Sie heute verschieben. Ein Wort gibt schnell das andere. Das bedeutet auch Streit. Verzichten Sie zudem heute auf Stress.
2: Schütze.
3: Lassen Sie sich heute nicht an den Baum binden. Wenn Ihnen die eine oder andere Situation missfällt, sollten Sie Ihren Standpunkt darlegen und Ihre Meinung anderen gegenüber auch kundtun.
2: Steinbock.
3: Sie sind derzeit gereizt und nervös. Zwingen Sie sich zu Geduld, sonst gibt es Konflikte. Auch so könnten sich heute Missverständnisse häufen. Da hilft nur tief Luft holen und freundlich bleiben.
2: Wassermann.
3: Versuchen Sie nicht, sich aus einer unangenehmen Situation herauszumogeln. Ein kleines Zugeständnis ist kein Weltuntergang. Manchmal hilft auch eine kleine Notlüge.
2: Fische.
3: Heute buhlt man um Ihre Mitarbeit und macht Ihnen die tollsten Angebote. Das bedeutet zugleich mehr Verantwortung. Dennoch könnte jemand versuchen, Sie reinzulegen. Seien Sie also auf der Hut.
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0: Und wieder auf der 1, Kerstin Ott.
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0: Verteidigt sie erneut Platz Nummer 1 in den 30 meistgewünschten Hits in ihren Schlagern der Woche. Sie haben es in der Hand. 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Ja, und am Samstag hören Sie dann das Ergebnis von 15 bis 18 Uhr in den Schlagern der Woche.

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1: Ich bin Uli Reitinger. Millionen Menschen weltweit haben gestern die Sonnenfinsternis verfolgt. In Deutschland wurde die Sonne zu rund 85-90% durch den Mond verdeckt. In Spanien verschwand die Sonne vollständig hinter dem Mond zum ersten Mal seit mehr als 100 Jahren.
2: Mit A's, O's, Applaus und der ein oder anderen Träne haben Hunderttausende in Spanien das Spektakel gefeiert. Von fast allen Beobachtungsposten aus war die Sonne für ein paar Sekunden als schwarze, von einem Feuerring umgebene Scheibe zu sehen. Rund um die Ballungszentren in Barcelona und Madrid hat die erste totale Sonnenfinsternis seit mehr als 120 Jahren für lange Schlangen gesorgt. Doch das gefürchtete Verkehrschaos blieb aus. Aus Barcelona, Julia Macher.
1: Hitzeperioden haben deutschlandweit in diesem Jahr nach Schätzungen des Robert-Koch-Instituts zu rund 12.500 Sterbefällen geführt. Das geht aus einem aktuellen RKI-Bericht hervor. Damit sind in diesem Jahr bereits deutlich mehr Menschen infolge von Hitze gestorben als sonst in ganzen Jahren. Besonders im Saarland und in Rheinland-Pfalz gab es in diesem Jahr viele Hitzetote. Auch Hessen und Baden-Württemberg sind überproportional betroffen. Die Deutsche Bahn will auch hunderte Beschäftigte an den Bahnhöfen mit einer Bodycam ausstatten. Die Mitarbeitenden sollen dadurch besser geschützt werden, heißt es vom Konzern. Die Aktion ist freiwillig.
3: Immer wieder sorgen Angriffe auf Zugbegleiter für Schlagzeilen, doch auch an den Bahnhöfen wird die Lage für Bahnmitarbeiter manchmal brenzlig. Jemand tickt am Serviceschalter aus, weil er heute nicht mehr weiterkommt. Betrunkene Jugendliche randalieren auf dem Bahnsteig. Die Deutsche Bahn bietet ihren Beschäftigten auf Bahnhöfen nun an, sich mit einer Bodycam zu sichern. Für Zugbegleiter gibt es das Angebot ja bereits. In Frankfurt-Main und in Bielefeld sind Kollegen auf den Bahnhöfen schon ausgestattet. Lea Matschulat, Nachrichtenredaktion.
1: Befristete Arbeitsverträge werden in Deutschland weiterhin vor allem mit jungen Menschen abgeschlossen. In der Altersgruppe zwischen 15 und 25 Jahren waren vergangenes Jahr 18,3% befristet beschäftigt, berichtet das Statistische Bundesamt. Bei sämtlichen Beschäftigten liegt der Anteil befristeter Jobs bei nur 6%. Damit sind die Jobs auf Zeit am deutschen Arbeitsmarkt insgesamt rückläufig. Das Wetter, die aktuelle Vorhersage des Deutschen Wetterdienstes. Es wird wieder heiß in den kommenden Tagen. Heute sind im äußersten Nordosten noch ein paar Wolkenfelder unterwegs. Im Rest des Landes ist es wolkenlos und sonnig. Dabei steigen die Temperaturen auf 27 bis 37 Grad. Morgen ändert sich an diesem hochsommerlichen Wetter nicht viel. Es bleibt sonnig und wird stellenweise wieder sehr heiß. Bei bis zu 38 Grad ziehen morgen im Tagesverlauf im Westen und Südwesten nur ein paar lockere Quellwolken durch.
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4: Um kurz nach 10, hallo, ich grüße Sie, einen schönen Donnerstagvormittag für alle. In dieser Woche feiern wir den Konzertsommer 2026 mit Ihnen. Das bedeutet, Sie gewinnen jeden Tag Ihre Tickets für ein anderes Konzert. Nach Olaf dem Flipper, Beatrice Egli und DJ Ötzi bekommen Sie heute Tickets für die Jubiläumstour von Matthias Reim. Unser Ticket-Roulette hat heute Morgen bei ihm Halt gemacht und Sie gewinnen den ganzen Tag bei uns Ihre Matthias Reim Jubiläumstour-Tickets. Und da haben Sie die Wahl zwischen diesen Städten, Trier, Oberhausen, Stuttgart oder Köln. Und dafür bitte einfach nur anmelden auf radiopaloma.de. Wir hören gleich Andrea Jürgens nach Nick P.

Anna-Karina Wojcik auf Radio Paloma, 100% deutscher Schlager. Ich denke, wir alle erinnern uns an ihr Playboy-Shooting vor 2 Jahren. Das hat ja ordentlich für Gesprächsstoff gesorgt damals, aber sie hat sich zum Glück nicht aus der Ruhe bringen lassen und steht auch heute noch dazu. Ja.

0: Radio Paloma, 100% deutscher Schlager. Am Donnerstag, heute ist erster Schultag nach den Sommerferien in Bremen und Niedersachsen. Ja, in immer mehr Bundesländern gehen jetzt die Sommerferien langsam zu Ende und dann sind sie wieder unterwegs, die kleinen und großen Schülerinnen und Schüler. Vor den Schulen sorgen dann oft auch wieder die Elterntaxis für viel Verkehr. Verkehrsexperten empfehlen deshalb, Kinder gut vorzubereiten und sie möglichst selbstständig laufen zu lassen. Wie das sicher gelingt, da hat Annika Nohe ein paar Tipps für uns. Sie ist Leiterin Mobilität der ADAC-Stiftung. Hallo Frau Nohe.
1: Hallo, schönen guten Tag.
0: Warum ist es wichtig, dass mein Kind selbst

0: zur Schule läuft und nicht mit dem Auto gebracht wird.
1: Wenn unsere Kinder allein zur Schule laufen, dann fördert es ihre Selbstständigkeit und stärkt ihr Selbstbewusstsein. Und außerdem lernen Kinder gerade dann, wie sie sich richtig im Straßenverkehr verhalten und sammeln so eigene Erfahrungen, die sie später immer wieder brauchen werden. Zudem bedeutet der eigenständige Schulweg auch mehr Bewegung und fördert die Konzentration, hat also auch viele Vorteile. Und wenn Eltern ihre Kinder mit dem Auto zur Schule bringen, mit den sogenannten Elterntaxis, dann steigt sogar die Unfallgefahr vor den Schulen durch das erhöhte Verkehrsaufkommen.
0: Und wie merke ich denn, dass mein Kind bereit ist, den Schulweg alleine zu meistern?
1: Ja, hier gibt's erstmal einige Fragen, die wir uns an der Stelle stellen können. Kennt mein Kind alle wichtigen Verkehrs- und Verhaltensregeln für den Schulweg? Und wie sieht's allgemein aus mit der Wahrnehmung, Konzentration und Aufmerksamkeit des Kindes? Dann schauen wir uns den Schulweg selber an. Ist es überhaupt möglich, dass mein Kind sicher zur Schule gelangt? Also gibt's einen sicheren Schulweg? Und wenn wir all die Fragen mit Ja beantworten, dann steht dem allein zur Schule laufen nichts mehr im Weg.
0: Worauf kommt es bei einem sicheren Schulweg an?
1: Straßen sollten möglichst sicher überquert werden können, an Ampeln oder Zebrastreifen. Durchgehende breite Gehwege sind wichtig, genügend Abstand zur Fahrbahn und im Bestfall größtenteils Tempo 30. Wichtig ist es an der Stelle auch, auf helle Kleidung zu achten, Reflektoren oder Warnwesten zu nutzen, um die Kinder in der Dämmerung gut sichtbar zu machen. Und außerdem gilt, nicht immer der kürzeste Weg ist der sicherste. Lieber einen kleinen Umweg in Kauf nehmen, wenn der Schulweg dadurch sicherer wird.
0: Wie üben wir denn den Schulweg mit unseren Kindern am besten?
1: Gehen Sie den Weg aktiv mit dem Schulkind ab, üben Sie das mehrfach, gerne auch mit der ganzen Familie, idealerweise zu genau den Zeiten, in denen später auch die Schule beginnt, um in einer realistischen Verkehrssituation zu üben. Wo sind Zebrastreifen? Wo sind die Fußgängerampeln? Wie verhält sich mein Kind da idealerweise? Das kann alles eingeübt werden und verschafft dem Kind nachher eine gewisse Sicherheit und Routine, die essentiell sind für den sicheren, eigenständigen Schulweg.
0: Dankeschön, Annika Nuhe von der ADAC-Stiftung.
1: Vielen Dank auch.
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0: Sabrina Sänger auf Radio Paloma, 100% deutscher Schlager mit Grenzenlos. Die neuen deutschen Schlager bei uns immer zuerst.
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0: Nino De Angelo auf Radio Paloma, 100% deutscher Schlager am Donnerstag. Bundesumweltminister Carsten Schneider hat seine Forderung nach einer Grundgesetzänderung für mehr Handlungsspielraum des Bundes beim Hitzeschutz erneuert. Dazu mehr in den Nachrichten um 11. Bernhard Brink habe ich dann in der nächsten Stunde für Sie mit diesem Kulthit. Gleich im Anschluss hören wir den neuen Hit von Pia Sophie.
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0: Und jetzt für mehr Abwechslung aus dem Radio Paloma Stream Partyschlager To The Moonbeats mit ihrer Version von Yes Sir, I Can Boogie. To The Moonbeats, das sind ja Linda Hesse und Julia Lindholm. Damals, vor einem Jahr, hätte ich gedacht, da kommt noch mehr von den beiden. Aber nein, erstmal hat jede Solo wieder neue Musik rausgebracht. Schade eigentlich.

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1: Ich bin Uli Reitinger. Umweltminister Carsten Schneider hat seine Forderung nach einer Grundgesetzänderung für mehr Handlungsspielraum des Bundes beim Hitzeschutz erneuert. Er könne Kommunen zwar in Einzelfällen helfen, sagte er im ARD-Morgenmagazin, aber größere Maßnahmen seien per Grundgesetz ausgeschlossen.
2: Die Umwandlung von Parkplätzen in Grünflächen oder mehr Schattenplätze in den Kommunen, dafür will Schneider das Grundgesetz ändern. Bund und Länder müssen zusammenarbeiten, sagt er. Und das würde auch bedeuten, der Bund macht für Klimaschutzanpassungen vor Ort Geld locker. Bisher ist das allein Ländersache. Allerdings in der Union kommt die Idee bisher nicht besonders gut an. Schneider muss da wohl also noch Überzeugungsarbeit leisten. Claudia Wächter, Nachrichtenredaktion.
1: Die totale Sonnenfinsternis hat in Spanien Millionen Menschen begeistert. Für kurze Zeit verschwand die Sonne vollständig hinter dem Mond. Ein Großevent, auf das sich auch die Behörden auf Mallorca schon lange vorbereitet hatten. Mehr als 2100 Einsatzkräfte waren auf den Balearen im Einsatz.
3: Drohnen haben aus der Luft die Menschenmengen an besonders stark frequentierten Orten auch überwacht. Und die meisten Einsätze gab es wegen Verkehrsproblemen. Für viele Menschen auf Mallorca war die Sonnenfinsternis vor allem ein sehr emotionaler Moment. Die Menschen lagen sich in den Armen, haben gejubelt und hatten auch Tränen in den Augen. Also ein Ereignis, das die Insel so schnell wohl nicht mehr vergessen wird. Aus Palma, Pia Eschenbach.
1: Thüringens AfD-Fraktionschef Höcke will Sarah Wagenknecht zur neuen Regierungschefin machen. Werden Sie Ministerpräsidentin des Freistaats Thüringen, sagte Höcke in einem Video, das er bei X gepostet hat. AfD und Wagenknechts Partei BSW hätten eine Mehrheit im Erfurter Landtag. Höcke reagiert damit auf Andeutungen Wagenknechts im Wahlkampf in Sachsen-Anhalt. Dort hatte sie signalisiert, ihre Partei könnte einem AfD-Ministerpräsidenten in Magdeburg zur Macht verhelfen durch Enthaltung im entscheidenden Wahlkampf. Die Unterstützung für konkrete Klimaschutzmaßnahmen ist rückläufig. Das hat eine Untersuchung der Bertelsmann Stiftung und des Geoforschungszentrums GFZ ergeben. Demnach sank die Zustimmung zur Energiewende in den vergangenen 5 Jahren von 69% auf 60%. Bei der Befragung durch das Meinungsforschungsinstitut Forsa äußerten 55% ihre Besorgnis vor den persönlichen finanziellen Auswirkungen durch angepeilte Klimaschutzmaßnahmen. Das Wetter, die aktuelle Vorhersage des Deutschen Wetterdienstes. Es wird wieder heiß in den kommenden Tagen. Heute sind im äußersten Nordosten noch ein paar Wolkenfelder unterwegs. Im Rest des Landes ist es wolkenlos und sonnig. Dabei steigen die Temperaturen auf 27 bis 37 Grad. Morgen ändert sich an diesem hochsommerlichen Wetter nicht viel. Es bleibt sonnig und wird stellenweise wieder sehr heiß. Bei bis zu 38 Grad ziehen morgen im Tagesverlauf im Westen und Südwesten nur ein paar lockere Quellwolken durch.
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4: Um kurz nach 11 am Donnerstag einen schönen Vormittag wünsche ich Ihnen. Wir bringen frischen Wind in Ihren Konzertkalender. Bei uns läuft der Konzertsommer gerade auf Hochtouren und Sie gewinnen Tickets für die schönsten Konzerte Ihrer Lieblingsschlagerstars. Die Ticket-Roulette-Kugel rollt in dieser Woche wieder bei uns und zwar immer um 7.40 Uhr bei unseren Muntermacher Nora und Stefan. Das heißt, jeden Tag gibt es ein neues Konzert, jeden Tag gibt es eine neue Chance für Sie. Gestern haben Sie Tickets für die Mountain Mania mit DJ Ötzi in Köln gewonnen. Heute gewinnen Sie den ganzen Tag Tickets für die Jubiläumstour von Matthias Reim. Dafür einfach anmelden auf radiopaloma.de und da finden Sie auch die Infos, für welche Städte wir noch die Tickets haben. Ich habe gleich Christian Leis für Sie nach Maite Kelly.

Wolfgang Ziegler auf Radio Paloma, 100% deutscher Schlager mit Das Beste an mir liegt da auf Platz 31 aktuell in den Schlagern der Woche. Also nur noch einen Platz vom Einstieg in die Top 30 entfernt.

0: Pia Sophie auf Radio Paloma, 100% deutscher Schlager, ein Kuss ohne Liebe. 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
0: Und bei uns rollt in dieser Woche die Ticket-Roulette-Kugel wieder. Das bedeutet, Sie gewinnen jeden Tag bei uns Tickets für die schönsten Konzerte Ihrer Lieblingsstars. Jeden Morgen um 7.40 Uhr drehen unsere Muntermacher am Rad, am Ticket-Roulette-Rad und da, wo die Kugel hinfällt, dafür bekommen Sie Ihre Tickets. Und heute ist es Matthias Reim. Sie können sich den Ort und das Datum aussuchen. Die Infos dazu finden Sie alle auf radiopaloma.de. Da melden Sie sich bitte auch an, wenn Sie im Konzertticket Lusttopf landen möchten und da rausgezogen werden wollen, so wie David aus Lindler. Er hat sich angemeldet auf radiopaloma.de und eine Telefonnummer hat er auch angegeben und da rufe ich jetzt mal an. Hallo.
2: Hallo.
0: Hallo, Radio Paloma hier, ich bin Claudia Landgraf. Ist da der David?
2: Ja, ja, genau.
0: David, Sie wollen also Matthias Reim live erleben?
2: Das wäre schön.
0: Dann kann ich Ihnen ja jetzt eine frohe Botschaft überbringen, weil wenn wir jetzt zusammen telefonieren, dann habe ich Sie aus dem Lostopf gezogen und zwei Matthias Reim-Tickets gehören jetzt Ihnen.
2: Ja, super, schön.
0: Wir haben ja 4 Termine für seine verdammt Ich-lieb-dich-Jubiläumstour zur Verfügung. Das wäre am 4. Oktober in Köln, am 9. in Stuttgart, 10. Oberhausen, 17. Trier. Lindler, in da leben Sie. Was ist denn da am nächsten dran? Köln oder Oberhausen?
2: Genau.
0: Köln?
2: Ja, Köln ist von uns 20, 25 Minuten.
0: Okay, super. Das ist ja, da kann man ja fast hinlaufen. Nein, nein. Wissen Sie schon, wen Sie mitnehmen, David?
2: Ja, da bin ich mir ziemlich sicher, dass ich meine Frau mitnehme.
0: Oh ja, das klingt vernünftig. Aber ich habe noch eine einzige Frage, David. Sie haben geschrieben, dass Sie Radio Paloma immer beim Kühlmelken hören.
2: Ja, genau. Und zwar haben wir einen landwirtschaftlichen Betrieb und morgens und abends läuft beim Melken immer Radio Paloma und so, wenn ich auf dem Trecker sitze und so auch. Aber dadurch, dass wir schon mal fest am Tag, vier Stunden auf

0: jeden Fall Radio
1: cool.
0: Kaluba. Sonst kriege ich da immer ganz gut was mit. Ja.
1: Und die Kühe haben auch nichts gegen Schlager, ja? Die mögen das auch.
0: Nein, im Gegenteil. Die haben das auch genauso gerne.
1: Dann bedanke ich mich fürs Radio Paloma hören. Wünsche Ihnen ein ganz tolles Konzert. Liebe Grüße an Ihre Frau. Machen Sie es gut und noch einen schönen Donnerstag.
0: Ja, danke auch.
1: Ciao. Ja, gern. Tschüss. Und wir haben noch einige Tickets für die Jubiläumstour von Matthias Reim. Wenn Sie ihn wie David und seine Frau live erleben wollen, dann melden auch Sie sich an auf radiopaloma.de. Wir ziehen mehrmals täglich die Gewinner bzw. Gewinnerinnen. Viel Glück!
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Mitch Keller auf Radio Paloma 100% deutscher Schlager am Donnerstag. Bundesumweltminister Carsten Schneider hat seine Forderung nach einer Grundgesetzänderung für mehr Handlungsspielraum des Bundes beim Hitzeschutz erneuert. Dazu mehr in den Nachrichten um 12. Michelle habe ich gleich nach den Nachrichten für Sie mit diesem Kulthit. Ich habe auch Nick P. dabei in der nächsten Stunde mit seinem aktuellen Hit. Jetzt geht's mit Toni Marshall ins Jahr 1978 auf die Straße nach Süden.

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1: Ich bin Uli Reitinger. Umweltminister Schneider will das Grundgesetz ändern für mehr Handlungsspielraum des Bundes beim Hitzeschutz. Er bekräftigte seine Forderung im ARD-Morgenmagazin. Im Moment könne er Kommunen nur in Einzelfällen helfen. Die Finanzierung vieler Aufgaben sei per Grundgesetz allerdings ausgeschlossen. Darunter fallen zum Beispiel das Schaffen von schattigen Plätzen oder das Aufbrechen der Versiegelung in Städten. In diesem Jahr hat es laut Robert-Koch-Institut bislang rund 12.500 Hitzetote gegeben. Die Zahl der Kindeswohlgefährdungen ist weiter gestiegen, das meldet das Statistische Bundesamt. Im Jahr 2025 haben die Jugendämter in Deutschland bei fast 80.000 Kindern und Jugendlichen eine Kindeswohlgefährdung festgestellt, unter anderem durch Vernachlässigung oder körperliche oder sexuelle Gewalt.
2: Etwa die Hälfte der betroffenen Kinder ist höchstens 8 Jahre alt. Vor allem ging es um psychische Misshandlung, aber auch körperliche und sexuelle Gewalt nehmen zu. Unterm Strich hat sich seit Beginn der Erhebung, also seit 2012, die Zahl mehr als verdoppelt. Und das, sagen die Behörden, könnte zum Teil auch an der höheren Aufmerksamkeit liegen. Also, dass zum Beispiel die Polizei oder auch Bekannte der Familie nicht weggucken, sondern Alarm schlagen. Claudia Wächter, Nachrichtenredaktion.
1: Nach dem schweren Erdbeben in Kolumbien stehen die Rettungskräfte bei der Suche nach Überlebenden vor kritischen Stunden. Das entscheidende 72 Stunden Zeitfenster, um unter Trümmern eingeschlossene Menschen noch lebend bergen zu können, schließt sich heute. Danach sinken die Erfolgschancen deutlich.
3: Verzweifelt suchen Menschen weiterhin nach Angehörigen, nach Nachbarn oder Freunden in den Trümmern. Wer kann, räumt selber Schutt und Mauerteile aus dem Weg. Aus dem Ausland helfen Rettungsteams unter anderem aus den USA und Ecuador. Offiziell werden noch knapp 500 Menschen vermisst. Einer inoffiziellen Datenbank zufolge sind es jedoch gut 4.000. Und nach dem Beben am Montag sinken mit jeder Stunde die Chancen, noch Überlebende zu finden. Knapp 270 Erdbebentote sind es bislang. Lea Matschulat, Nachrichtenredaktion.
1: Gastgeber des Eurovision Song Contest im kommenden Jahr ist die bulgarische Stadt Burgas am Schwarzen Meer. Das teilten die Veranstalter mit. Die Touristenhochburg Burgas setzte sich gegen die bulgarische Hauptstadt Sofia durch. Das ESC-Finale soll am 15. Mai 2027 stattfinden. Das Wetter, die aktuelle Vorhersage des Deutschen Wetterdienstes. Es wird wieder heiß in den kommenden Tagen. Heute sind im äußersten Nordwesten noch ein paar Wolken unterwegs. Im Rest des Landes ist es wolkenlos und sonnig. Die Temperaturen steigen heute auf 27 bis 37 Grad. Morgen ändert sich nicht viel. Es bleibt sonnig und wird stellenweise auch wieder sehr heiß. Bei bis zu 38 Grad ziehen morgen im Tagesverlauf dann im Westen und Südwesten ein paar lockere Quellwolken durch.
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4: Schönen Donnerstagmittag wünsche ich. Hallo, ich grüße Sie. Wir haben es kurz nach 12, der 13. August. Bei uns läuft der Konzertsommer für Sie. Das heißt, Sie bekommen von uns Tickets für die schönsten Konzerte Ihrer Lieblingsschlagerstars. Und dafür rollt jeden Morgen die Kugel im Ticketroulette. Bei unseren Muntermacher Nora und Stefan. Und stehen geblieben ist die Roulette-Kugel heute bei Matthias Reim. Die Infos, wann und wo Sie ihn live erleben können auf seiner verdammt Ich-lieb-dich-Jubiläumstour, finden Sie auf radiopaloma.de und da können Sie sich auch gleich für die Ticketverlosung anmelden. Jeden Tag gibt es ja ein neues Konzert, das heißt für Sie auch jeden Tag eine neue Chance. Und wohin wir Sie dann immer schicken, das erfahren Sie um 7.40 Uhr bei unseren Muntermachern. Los geht's in die Mittagsstunde jetzt mit Rosanna Rocci.

Michelle auf Radio Paloma, 100% deutscher Schlager. Ich habe gestern kurz überlegt, ob ich mein Yoga für die Sonnenfinsternis sausen lassen soll oder nicht, aber da ich keine Brille hatte, bin ich ganz brav beim Yoga gewesen, das exakt genau in den Zeitraum der Sonnenfinsternis gefallen ist. Aber der Himmel über Deutschland bietet bereits in gut 2 Wochen eine partielle Mondfinsternis. Gut, es ist nicht ganz so spektakulär wie eine Sonnenfinsternis, aber auch schön.

0: Nick P. am Donnerstagmittag.
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0: Heute geht's um Stefan Ross.
3: Immer wieder sonntags macht mir das Leben Spaß.
0: Seine Sonntage in der ARD sind mittlerweile gezählt. Alle Schlagerstars, das Publikum und auch er selbst sind sehr traurig, dass die immer wieder Sonntagsshows von der ARD abgesetzt wurden. Trotz toller Quoten, trotz Protesten seitens der Schlagerstars, da war einfach nichts zu machen. Immer wieder sonntags wird es 2027 nicht mehr geben. Noch 5 Sendungen, dann ist für Stefan Ross seine Zeit als Gastgeber von immer wieder sonntags endgültig vorbei. Am 6. September läuft die letzte Live-Show aus dem Europapark in der ARD. Aber Stefan Ross will sich danach noch lange nicht zur Ruhe setzen und er hätte auch schon eine Idee, wie er in Zukunft seine Arbeitszeit verbringen könnte. Geht's nach ihm, startet er nämlich eine neue Karriere und wird Schauspieler. Am liebsten würde er beim Bergdoktor einsteigen. Und so abwegig ist der Gedanke gar nicht. Schließlich sind Stefan Ross und Bergdoktor-Darsteller Hans Siegel schon ganz lange befreundet. Die beiden kennen sich gut und mögen sich sehr gern. Und er würde ja auch ein bisschen Erfahrung mitbringen, denn es wäre nicht der erste Ausflug ins Schauspielfach. Stefan Ross hat schon in 2 Folgen der Serie Da Horn Mr. Horn mitgespielt, ebenso in einer Folge von In aller Freundschaft und in Bully Parade, der Film, hat er 2017 eine kleine Gastrolle übernommen. Also ich glaube, seine viele Fans würden sich über einen Stefan Ross beim Bergdoktor sehr freuen. Wir drücken die Daumen, vielleicht klappt's ja.
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Die Proben für ihre Tanzen-Lachen-Leben-Tour laufen auf Hochtouren. Beatrice Egli auf Radio Paloma, 100% deutscher Schlager. Als hätte sie damit nicht genug zu tun, hatte sie jetzt auch ihren ersten Drehtag für ihre Rolle in der Sat.1-Serie Die Landarztpraxis, Team Sonnenhof.

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0: Wolfgang Petri auf Radio Paloma, 100% deutscher Schlager mit Morgengold. Die neuen deutschen Schlager bei uns, immer zuerst. Der Vorbote auf sein Jubiläumsalbum Ein Leben lang und das erscheint Ende September. Bundesumweltminister Carsten Schneider hat seine Forderung nach einer Grundgesetzänderung für mehr Handlungsspielraum des Bundes beim Hitzeschutz erneuert. Dazu mehr in den Nachrichten um 13 Uhr. Gigi Anderson hören wir in der nächsten Stunde mit diesem Kulthit.
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0: Gleich danach kommt Jörg Bausch mit seinem neuen Hit.
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0: und jetzt für mehr Abwechslung aus dem Radio Paloma Stream Kuschelschlager Laura und Marc.

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1: Ich bin Uli Reitinger. Umweltminister Carsten Schneider hat seine Forderung nach einer Grundgesetzänderung für mehr Handlungsspielraum des Bundes beim Hitzeschutz erneuert. Er könne Kommunen zwar in Einzelfällen helfen, sagte er im ARD-Morgenmagazin, aber größere Maßnahmen seien per Grundgesetz ausgeschlossen.
2: Die Umwandlung von Parkplätzen in Grünflächen oder mehr Schattenplätze in den Kommunen, dafür will Schneider das Grundgesetz ändern. Bund und Länder müssen zusammenarbeiten, sagt er. Und das würde auch bedeuten, der Bund macht für Klimaschutzanpassungen vor Ort Geld locker. Bisher ist das allein Ländersache. Allerdings in der Union kommt die Idee bisher nicht besonders gut an. Schneider muss da wohl also noch Überzeugungsarbeit leisten. Claudia Wächter, Nachrichtenredaktion.
1: Die Zahl der Kindeswohlgefährdungen in Deutschland hat das vierte Mal in Folge einen Rekord seit Beginn der Datenerhebung erreicht. 2025 stellten die Jugendämter bei rund 79.800 Kindern und Jugendlichen eine Gefahr durch Vernachlässigung, psychische, körperliche oder sexuelle Gewalt fest. Das waren 10% mehr als im Vorjahr, teilte das Statistische Bundesamt mit. Im Vergleich zu der ersten Datenerhebung 2012 haben sich die Fallzahlen mehr als verdoppelt. Die Deutsche Bahn will auch hunderte Beschäftigte an den Bahnhöfen mit einer Bodycam ausstatten. Die Mitarbeitenden sollen dadurch besser geschützt werden, heißt es von dem Konzern.
3: Immer wieder sorgen Angriffe auf Zugbegleiter für Schlagzeilen, doch auch an den Bahnhöfen wird die Lage für Bahnmitarbeiter manchmal brenzlig. Jemand tickt am Serviceschalter aus, weil er heute nicht mehr weiterkommt. Betrunkene Jugendliche randalieren auf dem Bahnsteig. Die Deutsche Bahn bietet ihren Beschäftigten auf Bahnhöfen nun an, sich mit einer Bodycam zu sichern. Für Zugbegleiter gibt es das Angebot ja bereits. In Frankfurt-Main und in Bielefeld sind Kollegen auf den Bahnhöfen schon ausgestattet. Lea Matschulat, Nachrichtenredaktion.
1: Bei den Firmenpleiten ist voraussichtlich bis Mitte 2027 nicht mit Entspannung zu rechnen. Die Auskunft Teil-Kreditreform prognostiziert in der Bild-Zeitung, dass die Zahl der Unternehmensinsolvenzen zunächst weiter konstant ansteige. Eine Trendumkehr sei ziemlich sicher, wenn überhaupt erst 2027 realistisch und dann wahrscheinlich auch erst im späteren Jahresverlauf, das sagte Wirtschaftsforscher Patrick Ludwig Hansch. Für das erste Halbjahr hatte Kreditreform mit rund 12.900 Insolvenzen den höchsten Stand für die ersten 6 Monate seit 2013 vermeldet. Das Wetter, die aktuelle Vorhersage des Deutschen Wetterdienstes. Wir gehen in heiße Tage. Heute sind im äußersten Nordosten noch ein paar Wolkenfelder unterwegs. Im Rest des Landes ist es wolkenlos und sonnig. Dabei steigen die Temperaturen auf 27 bis 37 Grad. Am Freitag ändert sich an diesem hochsommerlichen Wetter nicht viel. Es bleibt sonnig und auch wieder sehr heiß. Bei bis zu 38 Grad ziehen dann morgen im Westen und Südwesten nur ein paar lockere Quellwolken durch.
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4: Schönen Donnerstagmittag. Hallo, willkommen. Es ist kurz nach 13 Uhr. 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Und los geht's in die Stunde jetzt mit Francine Jordi.

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Radio Paloma, 100% deutscher Schlager, jetzt mit Gigi Anderson. Er steht am Sonntag zusammen mit Andy Borg und Kollegen beim Wonnegau Musikfestival in Hessen auf der Bühne.

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0: Jörg Bausch auf Radio Paloma, 100% deutscher Schlager, totale Chaoten, die neuen deutschen Schlager bei uns immer zuerst. Und von den totalen Chaoten kommen wir jetzt noch mal kurz zur totalen Sonnenfinsternis. Die war gestern schon richtig spektakulär. Wer jetzt Blut geleckt hat oder sie verpasst hat, die nächste kommt ja doch schneller, als man denkt. In knapp einem Jahr schon, am 2. August 2027, wird's mitten am Tag dunkel. Nicht nur bei uns, sondern etwas weiter südlich. Und dazu begrüße ich jetzt Simeon Müller aus der Radio Paloma Redaktion. Hallo.
1: Hey.
0: Simeon, wer jetzt unbedingt eine totale Sonnenfinsternis sehen möchte, wo muss der dann hin in einem Jahr?
1: Also da gibt's vor allem drei Optionen. Entweder der südlichste Punkt von Spanien, also Tarifa, da bleibt es für satte 4 Minuten 40 komplett dunkel. Oder auf der anderen Seite des Mittelmeers, der Norden Marokkos, da sind es dann sogar knapp 5 Minuten. Und wer sagt, das reicht mir noch nicht, da hätte ich noch Ägypten im Angebot. In Luxor am Nil verschwindet nämlich die Sonne über 6 Minuten lang hinter dem Mond. Die längste Finsternis dieses Jahrhunderts. Aber wenn man trotzdem nicht nur für 6 Minuten Dunkelheit einen ganzen Urlaub planen will, Ägypten und der Nil haben ja auch sonst richtig was zu bieten.
0: Da geht es sicherlich für einige nach Ägypten im nächsten Jahr. Da sind zum Teil ja auch noch Sommerferien. Wer jetzt aber nicht ganz so weit weg will, was kriegen wir hier in Deutschland denn davon mit?
1: Ja, deutlich weniger, ehrlich gesagt. Je nach Ort werden nur so etwa 40-55% der Sonne verdeckt. Gestern Abend war es ja überall in Deutschland über 80%. Dafür ist der Zeitpunkt aber viel angenehmer. Es ist am späten Vormittag, so zwischen 10 und 12 Uhr. Und da steht die Sonne ein bisschen höher im Himmel und man braucht keinen freien Blick zum Horizont wie gestern. Wer aber trotzdem das ganz große Kino auch wieder in Deutschland haben will, der muss sich noch ein bisschen gedulden, denn die nächste totale Finsternis ist bei uns erst 2081.
0: Das ist eine lange Zeit. Jetzt haben viele von uns ja noch eine Schutzbrille zu Hause von der Sonnenfinsternis gestern. Kann man die denn nächstes Jahr wiederverwenden?
1: Grundsätzlich ja. Die halten so etwa 3 Jahre, aber ich würde unbedingt mal gucken, ob da Kratzer, Knicke oder irgendwie sowas zu sehen sind und im Zweifel dann immer lieber eine neue kaufen. Und wenn wir schon beim Thema Schutzbrillen sind, falls jemand gestern doch ohne Brille in die Sonne geguckt hat, sollte er in den kommenden Tagen darauf achten, ob sich etwas in seinem Blickfeld verändert hat. Warnzeichen sind ein dunkler oder unscharfer Fleck in der Mitte, verzerrte Linien oder wenn Farben auf einmal komisch wirken. Dann unbedingt mal zum Augenarzt.
0: Vielen Dank, Simeon Müller aus der Radio Paloma Redaktion.
1: Sehr gerne. Tschüss.
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Eva Luginger mit den heimlichen Tränen auf Radio Paloma 100% deutscher Schlager. Bundesumweltminister Carsten Schneider hat seine Forderung nach einer Grundgesetzänderung für mehr Handlungsspielraum des Bundes beim Hitzeschutz erneuert. Dazu mehr in den Nachrichten um 14 Uhr. Gleich nach den Nachrichten habe ich Christina Bach für Sie mit diesem Kulthit. Hörst du denn noch immer? Gleich danach kommt Alessa mit ihrem aktuellen Hit. Schon wieder wird eine Serie im Fernsehen abgesetzt. Im Frühjahr 2026 hatte das ZDF gleich zwei neue Reihenserien am Donnerstagabend gestartet. Jetzt steht fest, eine davon wird nur fortgesetzt. Das ZDF hat entschieden, die neue Reihe Die Maiwald nicht fortzusetzen. Schade, ich hatte das geguckt, es hat mir gut gefallen. Naja, ist wie bei Immer wieder sonntags, versteht auch kein Mensch, warum die Show, die so gut läuft, abgesetzt wird. Na gut, während der Sender aktuell bereits an mehreren neuen Folgen von Einfach Elli arbeitet, endet das Tierarztformat mit Doris Schretzmeier nach nur zwei Filmen. Und Einfach Elli ist ja eine Arzt- und Familienserie mit Clara Deutschmann, die als Notfallsanitäterin Elli Kämpfer mit ADHS im Karwendelgebirge Leben rettet. Nach starken Quoten im März 2026 hat das ZDF jetzt vier neue Folgen als Fortsetzung in Auftrag gegeben.

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1: Ich bin Thomas Brockt. Hitzeperioden haben deutschlandweit in diesem Jahr nach Schätzungen des Robert-Koch-Instituts zu rund 12.500 Sterbefällen geführt. Das geht aus einem aktuellen RKI-Bericht hervor, der die Zeit von April bis August betrachtet.
2: Durch das heiße Wetter sind in diesem Jahr bislang mehr Menschen gestorben als in den vorigen und es könnten am Ende noch mehr als die rund 12.500 Hitzetoten werden, von denen das Robert-Koch-Institut aktuell ausgeht. Das RKI spricht von einer zurückhaltenden Schätzung. Hohe Temperaturen belasten den Kreislauf und die Organe und sie trocknen die Schleimhäute aus. Das macht vor allem älteren und kranken Menschen zu schaffen. Lea Matschulat, Redaktion.
1: Die lange Trockenheit trifft die Ernte in diesem Sommer voraussichtlich hart. Seit Beginn der Dürreperiode Mitte Juni seien rund 3 Millionen Tonnen Getreide und Raps verloren gegangen. Das bedeutet Einnahmeverluste von 600 Millionen Euro, teilte der Deutsche Raiffeisenverband mit. Er schätzt, dass die Getreideernte 2026 im Vergleich zum Vorjahr um rund 4,5 Millionen Tonnen zurückgehen wird. Steigende Verbraucherpreise für Brot und Brötchen erwartet der Verband aber nicht. Die Zahl der Kindeswohlgefährdungen ist weiter gestiegen, das meldet das Statistische Bundesamt. Im Jahr 2025 haben die Jugendämter in Deutschland bei fast 80.000 Kindern oder Jugendlichen eine Kindeswohlgefährdung festgestellt, etwa durch Vernachlässigung oder körperliche oder sexuelle Gewalt.
3: Etwa die Hälfte der betroffenen Kinder ist höchstens 8 Jahre alt. Vor allem ging es um psychische Misshandlung, aber auch körperliche und sexuelle Gewalt nebenzu. Unterm Strich hat sich seit Beginn der Erhebung, also seit 2012, die Zahl mehr als verdoppelt. Und das, sagen die Behörden, könnte zum Teil auch an der höheren Aufmerksamkeit liegen. Also, dass zum Beispiel die Polizei oder auch Bekannte der Familie nicht weggucken, sondern Alarm schlagen. Claudia Wächter, Nachrichtenredaktion.
1: Gastgeber des Eurovision Song Contest im kommenden Jahr ist die bulgarische Stadt Burgas am Schwarzen Meer. Das teilten die Europäische Rundfunkunion und der öffentlich-rechtliche Sender BNT in Sofia als Veranstalter mit. Die Touristenhochburg Burgas setzte sich damit gegen die bulgarische Hauptstadt Sofia durch. Das Finale soll am 15. Mai 2027 stattfinden. Bulgarien hatte in diesem Jahr zum ersten Mal den ESC gewonnen mit dem Song Bangaranga der Sängerin Dara. Zum Wetter, die aktuelle Vorhersage des Deutschen Wetterdienstes. Es kommt zumindest eine kleine Hitzewelle bis Sonntag auf uns zu. Heute sind im äußersten Nordosten noch ein paar Wolkenfelder unterwegs. Im Rest des Landes ist es wolkenlos und sonnig. Dabei steigen die Temperaturen auf 27 bis 37 Grad. Morgen ändert sich an diesem hochsommerlichen Wetter nicht viel. Es bleibt sonnig und wird stellenweise wieder sehr heiß. Bei bis zu 38 Grad ziehen morgen im Tagesverlauf im Westen und Südwesten nur ein paar lockere Quellwolken durch.
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4: Um kurz nach 14 Uhr am Donnerstag. Hallo, einen schönen Nachmittag wünsche ich Ihnen. 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Die Kugel beim Ticket-Roulette rollt wieder bei uns und zwar immer um 7.40 Uhr bei unseren Muntermachern Nora und Stefan und das heißt, jeden Tag ein neues Konzert, jeden Tag eine neue Chance. 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Und wir starten in den Nachmittag jetzt mit Norman Langen und Isabella.

Radio Paloma, 100% deutscher Schlager am Donnerstag. Heute ist Kinotag und heute ist es endlich soweit. Ich bin totaler Fan. Heute kommt Steckerlfisch-Fiasko in die Kinos. Der neue Eberhofer-Film nach der Krimi-Bestseller-Reihe von Rita Falk mit ganz tollen Schauspielern. Lisa Maria Potthoff ist dabei. Die ist so lustig. Genauso wie ihr Kollege Sebastian Betzel, Simon Schwarz. Und zum ersten Mal dabei ist Ruby Ofe, die Ehefrau von Matthias Schweighöfer. Also mal wieder Star. Besetzung. Und um was es diesmal geht und die Tickets gibt's gleich.

0: Mittendrin mit Nick P. auf Radio Paloma, 100% deutscher Schlager. Ab heute gibt's was zu feiern für viele Kinofans. Der Eberhofer, Deutschlands kultigster Dorfscheriff, kehrt heute mit seiner Freundin Susi und seinem Spätzl Rudi zum 10. Mal auf die große Kinoleinwand zurück. Natürlich wieder mit einigen privaten Problemen im Gepäck und um einen dubiosen Mordfall im Schickimicki-Golfplatz-Milieu aufzuklären. Meine Kollegin Helke Michael hatte das Vergnügen, den Film schon zu sehen.
1: Beim Eberhofer im bayerischen Niederkaltenkirchen herrscht Chaos. Die Oma ist auf Kur, hat eine unfähige Haushaltshilfe eingestellt und der Franz macht aus dem frisch bezogenen Neubau gleich mal einen echten Saustall.
2: Sag mal, spinnst du? Die Küche ist nagelnigelneu und wird jetzt bitteschön nicht eingesaut.
3: Schau, Susi, so eine Küche ist ein Gebrauchsgegenstand. Wie eine Unterhosen. Irgendwann kriegt man es halt nicht mehr richtig sauber.
1: Richtig schief hängt der Haussegen aber, als die Susi unbedingt Bürgermeisterin werden will.
4: Sorry, Jungs, es ist Wahlkampf.
5: Sie können doch nicht einfach mein Plakat überkleben.
6: Ja, weil Sie meins überklebt haben.
7: Jeder Zentimeter zählt. Bei mir jedenfalls.
2: Das glaube ich sofort.
1: Da kommt es dem Franz gerade recht, dass der ortsansässige Golfplatzpräsident plötzlich mausetot im clubeigenen Spa-Bereich liegt.
8: Ein Steckerfisch, Paulus, hat's erwischt.
1: Nun kann er endlich wieder mit seinem alten Spätzl Rudi
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1: auf Mörderjagd gehen. Problem dabei ist:
8: Rudi, du stinkst wie ein Iltis.
10: Ich mache einen Selbstversuch.
11: Wie lange es dauert, bis die Vögel wegen deiner Aura vom Himmel fallen?
12: Ich bin der lebende Beweis dafür, dass minimaler Konsum zu maximaler Intuition führt.
1: Die sorgt allerdings dafür, dass sie prompt in eine ausgewachsene Familienfehde zweier verfeindeter Volksfest-Clans geraten.
13: Ah! Wer war das?
14: Wir haben keine Feindschaft mit den Dottingers.
15: Alles Verbrecher.
1: Und als ihnen dann auch noch Franz Sohn Paul mit seinem neuen Hobby dazwischen funkt, ist das Fiasko perfekt.
11: Was willst jetzt du mit einem Tütü?
16: Mir gefallen Tütüs.
17: Zwingen die beiden dich, dass du ein Tütü anziehst?
18: Schauen wir zwei aus wie Perverse. Ehrliche Antwort.
16: Ja.
19: Wolfi, ich brauch dringend ein paar Therapiehäube.
8: Bier.
20: Das ist eine sehr gute Idee.
0: Und eine Mordsgaudi, die man sich nicht entgehen lassen sollte. Steckerfisch-Fiasko läuft heute in unseren Kinos an. Ich habe ein paar Tickets hier für Sie. Wenn Sie Interesse haben, bitte einfach eine Mail schreiben auf radiopaloma.de. Wir losen aus, solange der Vorrat reicht.
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0: Andrea Berg auf Radio Paloma, 100% deutscher Schlager. Das kann uns keiner nehmen. Die neuen deutschen Schlager bei uns immer zuerst.
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0: Wahnsinn mit Wolfgang Petri auf Radio Paloma, 100% deutscher Schlager. Bundesumweltminister Carsten Schneider hat seine Forderung nach einer Grundgesetzänderung für mehr Handlungsspielraum des Bundes beim Hitzeschutz erneuert. Dazu mehr in den Nachrichten um 15 Uhr. Gleich nach den Nachrichten übernimmt Katharina Redemann mit der Feierabendshow und mit diesem Kulthit von Michelle in der nächsten Stunde. Julia Lindholm kommt gleich danach mit ihrem neuen Hit.
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0: Oder in meinem Fall müsst's heißen, gehen, wenn's am schönsten ist. Kathi ist gleich für Sie da. Ich bedanke mich fürs Zuhören und verabschiede mich mit den Beer Street Boys. Für mehr Abwechslung jetzt aus dem neuen Subchannel Radio Paloma Party Extrem. Tschüss, bis morgen.

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1: Ich bin Thomas Brockt. Die Trockenheit in Deutschland führt zu Ernteausfällen. Seit Mitte Juni seien deshalb rund 3 Millionen Tonnen Getreide und Raps verloren gegangen, heißt es vom Deutschen Raiffeisenverband. Insgesamt wird aber eine ähnliche Erntebilanz wie im Vorjahr erwartet.
2: Der Verband spricht von Einnahmeverlusten von 600 Millionen Euro. Der Ausblick auf diesen Sommer ist nicht ganz so gut, aber nicht hoffnungslos. Nach einer Schätzung erwartet der Verband eine kleinere Getreideernte von rund 40 Millionen Tonnen. Nach 45 Millionen Tonnen im vergangenen Jahr. Unterm Strich sei es eine noch ausreichende unterdurchschnittliche Ernte, hieß es. Steigende Verbraucherpreise etwa für Brot und Brötchen werden nicht erwartet. Tine Klimach, Nachrichtenredaktion.
1: Die Zahl der Kindeswohlgefährdungen ist weiter gestiegen. Das meldet das Statistische Bundesamt. Im Jahr 2025 haben die Jugendämter in Deutschland bei fast 80.000 Kindern oder Jugendlichen eine Kindeswohlgefährdung festgestellt. Etwa durch Vernachlässigung, körperliche oder sexuelle Gewalt. Das waren 10% mehr als im Vorjahr. Hitzeperioden haben deutschlandweit in diesem Jahr nach Schätzungen des Robert-Koch-Instituts zu rund 12.500 Sterbefällen geführt. Das geht aus einem aktuellen RKI-Bericht hervor, der die Zeit von April bis August betrachtet.
3: Durch das heiße Wetter sind in diesem Jahr bislang mehr Menschen gestorben als in den vorigen und es könnten am Ende noch mehr als die rund 12.500 Hitzetoten werden, von denen das Robert-Koch-Institut aktuell ausgeht. Das RKI spricht von einer zurückhaltenden Schätzung. Hohe Temperaturen belasten den Kreislauf und die Organe und sie trocknen die Schleimhäute aus. Das macht vor allem älteren und kranken Menschen zu schaffen. Lea Matschulat, Redaktion.
1: Nach einem möglichen Sprengstofffund im fränkischen Treuchtlingen hat die Polizei Entwarnung gegeben. An dem verdächtigen Gegenstand sei kein Sprengstoff entdeckt worden. Die Ermittler gehen aber davon aus, dass der Gegenstand bewusst als Attrappe platziert worden war. Der Gegenstand war am Morgen von einem Techniker im Gleisbett südlich des Bahnhofs der Stadt gefunden worden. Der Zugverkehr ist komplett zum Erliegen gekommen. Wann wieder Züge fahren, ist noch unklar. Zum Wetter, die aktuelle Vorhersage des Deutschen Wetterdienstes. Es kommt zumindest eine kleine Hitzewelle bis Sonntag auf uns zu. Heute sind im äußersten Nordosten noch ein paar Wolkenfelder unterwegs. Im Rest des Landes ist es wolkenlos und sonnig. Dabei steigen die Temperaturen auf 27 bis 37 Grad. Morgen ändert sich an diesem hochsommerlichen Wetter nicht viel. Es bleibt sonnig und wird stellenweise wieder sehr heiß. Bei bis zu 38 Grad ziehen morgen im Tagesverlauf im Westen und Südwesten nur ein paar lockere Quellwolken durch.
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4: Kurz nach 15 Uhr, heute am Donnerstagnachmittag. Ja, und Sie haben es gerade schon im Radio Paloma Wetter gehört. Wir sind kurz davor, in ein richtig schönes, sommerliches und heißes Wochenende zu starten. 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Sein Song Verdammt, ich lieb dich feiert 35. Geburtstag und das wird gefeiert. Wenn Sie mitfeiern wollen, dann jetzt einfach anmelden auf radiopaloma.de und dann gehören Ihnen vielleicht schon die nächsten Tickets. So, wir starten in den Nachmittag jetzt mit Olaf Berger und Mamacita.

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Und jetzt, wo es in Richtung Herbst geht, wird es für ihn auch bald wieder auf Zirkustour gehen. Dann ist er wieder mit seinem Wohnwagen unterwegs und darauf freut er sich jetzt schon sehr.

0: Bleiben, wenn's am schönsten ist. Ganz neu von Julia Lindholm hier am Donnerstagnachmittag. Die neuen deutschen Schlager gibt's bei uns immer zuerst.
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0: Und da geht's heute Nachmittag um Daniel Sommer.
3: Man darf doch wohl noch träumen. Ey, das will ich nicht verlieren.
0: Er schreibt Hits für die ganz großen Stars wie Maite Kelly und auch Roland Kaiser, aber inzwischen steht er ja auch selbst immer mehr im Rampenlicht. Daniel Sommer arbeitet gerade ganz intensiv daran, seine eigene Karriere voranzutreiben. Und jetzt geht für ihn dahingehend ein ganz besonderer Traum in Erfüllung, denn im Oktober geht er zum ersten Mal mit seiner eigenen Show auf große Tour. 3 Termine sind bisher geplant, klein angefangen, aber natürlich mit großen Plänen. Im Interview mit den Kollegen von Schlagerpuls.de sagt Daniel selbst, ein großer Baum wächst schließlich auch aus einem kleinen Pflänzchen. Nach seinem erfolgreichen ersten Solokonzert letztes Jahr im September weiß er inzwischen auch, worauf sich die Fans alles freuen können. Daniel kommt natürlich mit seiner Band. Dazu gibt's neue Songs und eine Show, die im Vergleich zum vergangenen Jahr noch einmal ordentlich aufgemotzt wird. Er verspricht sogar großes Kino und unvergessliche Abende. Und natürlich dürfen auch Merch und eine persönliche Autogrammstunde nicht fehlen. Also wer Daniel Sommer nicht nur als erfolgreichen Songwriter, sondern endlich auch live als Künstler erleben möchte, im Oktober ist die Gelegenheit da.
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0: Claudia Jung am Donnerstagnachmittag.
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0: Und die kommt heute von der umstrittenen künstlichen Intelligenz. KI kann inzwischen nicht nur Texte schreiben, sondern offenbar auch beim Entwerfen von Viren helfen. Und genau das sorgt gerade für Aufsehen in der Wissenschaft. Forscher der Stanford University haben mit Hilfe künstlicher Intelligenz das Erbgut sogenannter Bakteriophagen entworfen. Das sind Viren, die gezielt Bakterien befallen und auch zerstören. Deshalb werden sie auch Bakterienfresser genannt. Das Spannende daran, im Labor waren einige der KI-generierten Phagen tatsächlich funktionsfähig. Sie konnten sogar resistente E. coli-Bakterien stoppen, gegen die natürliche Bakteriophagen zuvor nicht mehr ankamen. Das könnte künftig neue Möglichkeiten im Kampf gegen antibiotikaresistente Bakterien eröffnen. Gleichzeitig gibt es aber eine große Schattenseite. Die gleiche Technologie könnte theoretisch auch für gefährliche Krankheitserreger missbraucht werden. Deshalb fordern Wissenschaftler jetzt klare internationale Regeln für solche KI-Systeme. Es geht um die richtige Balance zwischen Forschungsfreiheit und Sicherheit, damit KI in der Medizin helfen kann, ohne zum Risiko für die Gesellschaft zu werden. Eine faszinierende Entwicklung also, und wenn es wirklich reguliert werden kann, dann ist das doch eine richtig gute Nachricht.

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0: Maria Foscagna auf Radio Paloma, 100% deutscher Schlager am Donnerstagnachmittag. Bundesumweltminister Carsten Schneider fordert erneut eine Änderung des Grundgesetzes, damit der Bund mehr gegen Hitze tun kann. Mehr darüber gibt es gleich bei uns in unseren Radio Paloma Nachrichten um 16 Uhr. Und nach 16 Uhr hören wir diesen Kultschlager hier von André Stade. Und auch mit dabei die aktuelle Nummer von Semino Rossi.
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0: Und jetzt für noch mehr Abwechslung und für noch mehr Kultschlager an diesem Donnerstagnachmittag von Howard Carpendale aus unserem Radio Paloma Stream Kultschlager Deine Spuren im Sand.

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1: Ich bin Thomas Brockt. Befristete Arbeitsverträge werden in Deutschland weiter vor allem mit jungen Menschen abgeschlossen. In der Altersgruppe zwischen 15 und 25 Jahren waren vergangenes Jahr 18,3% befristet beschäftigt. Das teilte das Statistische Bundesamt mit. Das entspricht rund 2,2 Millionen Arbeitnehmern.
2: Auch wenn es die Jungen statistisch dreimal häufiger trifft als alle anderen, insgesamt gab es 2025 sogar weniger befristete Jobs als zum Beispiel noch vor 10 Jahren. Immerhin waren es aber laut Bundesamt fast 6,5 Millionen Menschen, die befristet in Teilzeit, mit Zeitverträgen oder in Minijobs gearbeitet haben. Und eine befristete Arbeit nimmt laut Statistik kaum jemand freiwillig an. Die meisten davon gibt's übrigens im Bildungssektor und in Restaurants und Kneipen. Thomas Thonfeld, Nachrichtenredakteur.
1: Auf dem Rhein bei Köln fahren wegen des historischen Niedrigwassers kaum noch Schiffe. Das teilte das Wasserstraßen- und Schifffahrtsamt mit. Demnach dürfen Schiffe zwar immer noch fahren, es lohne sich aber kaum noch. Aktuell wird jeden Tag ein neuer historischer Tiefpunkt des Wasserstandes am Pegel Köln gemessen. Heute Mittag waren es 49 Zentimeter. Die Trockenheit in Deutschland führt auch zu Ernteausfällen. Seit Mitte Juni seien deshalb rund 3 Millionen Tonnen Getreide und Raps verloren gegangen, heißt es vom Deutschen Raiffeisenverband. Insgesamt wird aber eine ähnliche Erntebilanz wie im Vorjahr erwartet.
3: Der Verband spricht von Einnahmeverlusten von 600 Millionen Euro. Der Ausblick auf diesen Sommer ist nicht ganz so gut, aber nicht hoffnungslos. Nach einer Schätzung erwartet der Verband eine kleinere Getreideernte von rund 40 Millionen Tonnen. Nach 45 Millionen Tonnen im vergangenen Jahr. Unterm Strich sei es eine noch ausreichende unterdurchschnittliche Ernte, hieß es. Steigende Verbraucherpreise etwa für Brot und Brötchen werden nicht erwartet. Tine Klimach, Nachrichtenredaktion.
1: Gastgeber des Eurovision Song Contest im kommenden Jahr ist die bulgarische Stadt Burgas am Schwarzen Meer. Das teilten die Europäische Rundfunkunion und der öffentlich-rechtliche Sender BNT in Sofia als Veranstalter mit. Die Touristenhochburg Burgas setzte sich damit gegen die bulgarische Hauptstadt Sofia durch. Das Finale soll am 15. Mai 2027 stattfinden. Bulgarien hatte in diesem Jahr zum ersten Mal den ESC gewonnen mit dem Song Bangaranga der Sängerin Dara. Zum Wetter, die aktuelle Vorhersage des Deutschen Wetterdienstes. Es kommt zumindest eine kleine Hitzewelle bis Sonntag auf uns zu. Heute sind im äußersten Nordosten noch ein paar Wolkenfelder unterwegs. Im Rest des Landes ist es wolkenlos und sonnig. Dabei steigen die Temperaturen auf 27 bis 37 Grad. Morgen ändert sich an diesem hochsommerlichen Wetter nicht viel. Es bleibt sonnig und wird stellenweise wieder sehr heiß. Bei bis zu 38 Grad ziehen morgen im Tagesverlauf im Westen und Südwesten nur ein paar lockere Quellwolken durch.
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4: Einen schönen Start in den Feierabend heute am Donnerstagnachmittag. Wir haben es kurz nach 16 Uhr und Sie haben es ja gerade in den Radio Paloma Nachrichten gehört. Dieses Wochenende wird es nochmal richtig heiß und richtig sommerlich. Und bei uns ist es ja sowieso so, dass der Konzertsommer noch lange nicht vorbei ist. Wir legen nämlich jetzt erst so richtig los. Sie gewinnen bei uns Tickets für die schönsten Konzerte Ihrer Lieblingsschlagerstars. Bei uns dreht sich nämlich wieder jeden Morgen um 7.40 Uhr das Radio Paloma Ticket Roulette. Für Sie heißt das jeden Tag ein neues Konzert und damit auch jeden Tag eine neue Chance. Heute geht es zur Jubiläumstournee von Matthias Reim, denn sein Kulthit Verdammt, ich lieb dich feiert 35. Geburtstag. Das wird gefeiert und Sie können mitfeiern. Ganz einfach anmelden auf radiopaloma.de und dann könnten schon bald Ihnen die nächsten Tickets gehören. Bis dahin starten wir jetzt sommerlich in diesen Nachmittag mit Anna-Karina Wojcik.

André Stade auf Radio Paloma, 100% deutscher Schlager am Donnerstagnachmittag. Wir starten weiter rein in den Feierabend, jetzt mit Beatrice Egli und sie wird in 2 Wochen ihre erste große TV-Rolle haben und zwar in der Serie Die Landarztpraxis Team Sonnenhof. Ausgestrahlt wird die erste Folge mit ihr am 25. August.

0: Julian Reim am Donnerstagnachmittag. Er begleitet seinen Vater aktuell auf der Jubiläumstournee. Verdammt, ich lieb dich feiert 35. Geburtstag und dafür gibt es jetzt Tickets.
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0: Jeden Morgen um 7.40 Uhr drehen unsere beiden Radio Paloma Muntermacher wieder am Ticket Roulette und dann entscheidet sich, für welches Konzert sie den ganzen Tag Tickets gewinnen können. Heute fiel das los auf die große Jubiläumstournee von Matthias Reim, denn sein Kulthit Verdammt, ich lieb dich feiert 35. Geburtstag und das muss natürlich ordentlich gefeiert werden. Wenn Sie mitfeiern wollen und mit dabei sein wollen, dann ganz einfach anmelden auf radiopaloma.de. Und das hat auch gemacht der Andreas aus Bad Oldesloe, der auch gerne zur Tour von Matthias Reim gehen möchte, oder?
2: Ja, das wäre ja geil.
0: Das wäre ja geil, dann machen wir das doch. Herzlichen Glückwunsch, Sie haben gewonnen.
2: Ja, danke schön. Mensch, da bin ich jetzt eine Gänsehaut hier.
0: Echt? Da habe ich Sie jetzt überrascht.
2: Aber hallo.
0: Das freut mich. Sie bekommen natürlich 2 Tickets. Wer darf Sie denn begleiten?
2: Ich weiß es noch nicht.
0: Wissen Sie noch nicht?
2: Genau
0: so. Nee. Okay. Haben Sie ja noch einen Moment Zeit, sich darüber Gedanken zu machen. Bis Oktober ist es ja noch ein Moment. Ja. Aber dann sage ich schon mal herzlichen Glückwunsch und vor allem ganz, ganz viel Spaß.
2: Ja, supi. Dankeschön.
0: Danke auch. Schönen Nachmittag noch.
2: Auch so, danke. Ciao, ciao.
0: Tschüss. Wenn Sie auch zur Jubiläumstour von Verdammt, ich lieb dich von Matthias Reim gehen möchten, dann einfach jetzt anmelden auf radiopaloma.de.
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Sommerwind von Vanessa Mai auf Radio Paloma. 100% deutscher Schlager. Weiter geht's jetzt in den Donnerstagnachmittag mit Ben Zucker. Und heute geht seine große Open-Air-Tour weiter. Heute Abend in Bremen. Und er weist auf Instagram nochmal darauf hin, dass alle genügend trinken, damit sie auf diese Hitze vorbereitet sind.

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2: Ja, also der Ätna, der spuckt Asche und dadurch ist der Flugverkehr unmöglich. Und ich bin ganz ehrlich froh, dass es der Ätna ist. Mhm. Und nicht erinnere dich, wie vor vielen, vielen Jahren dieser unaussprechliche Vulkan auf Island. Für Moderatoren ein Graus.
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1: Ganz neu von Charlene hier auf Radio Paloma. 100% deutscher Schlager am Donnerstagnachmittag. Die neuen deutschen Schlager gibt's bei uns immer zuerst.
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1: Bundesumweltminister Carsten Schneider fordert erneut eine Änderung des Grundgesetzes, damit der Bund mehr gegen Hitze tun kann. Mehr dazu gibt es gleich bei uns in unseren Radio Paloma Nachrichten um 17 Uhr. Und nach 17 Uhr hören wir dann diesen Kultschlager hier.
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1: Marianne Rosenberg ist mit dabei und auch die neue Nummer von Vincent Groß und Tim Peters.
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1: Und jetzt für noch mehr Abwechslung aus unserem Radio Paloma Stream Volksmusik, die Paldauer mit Sternenfeuernacht.

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1: Ich bin Thomas Brock. Wegen Niedrigwassers ist die Binnenschifffahrt in Deutschland aktuell stark eingeschränkt. Transporte auf mehr überlange Lastwagen zu verlagern, ist aus Sicht des Verbands Deutscher Verkehrsunternehmen aber keine Alternative. Der Verband verweist auf strukturelle Probleme.
2: Überlange Lkw sind 6,50 Meter länger als der Standard und dürfen nur auf bestimmten Strecken fahren. Jetzt mehr davon einzusetzen, bringe angesichts riesiger Gütermengen, die normalerweise per Schiff transportiert werden, keine spürbare Entlastung, so der Verband Deutscher Verkehrsunternehmen. Noch mehr Lkw seien außerdem eine zusätzliche Belastung für sowieso schon sanierungsbedürftige Straßen und Brücken. Als Reaktion auf das Niedrigwasser haben fast alle Bundesländer das Sonntagsfahrverbot für Lkw gelockert oder aufgehoben. Jan-Henner Reitze, Nachrichtenredaktion.
1: Die Zahl der Kindeswohlgefährdungen ist weiter gestiegen, das meldet das Statistische Bundesamt. Im Jahr 2025 haben die Jugendämter in Deutschland bei fast 80.000 Kindern oder Jugendlichen eine Gefährdung festgestellt, etwa durch Vernachlässigung, körperliche oder sexuelle Gewalt. Das waren 10% mehr als im Vorjahr. Befristete Arbeitsverträge werden in Deutschland weiter vor allem mit jungen Menschen abgeschlossen. In der Altersgruppe zwischen 15 und 25 Jahren waren vergangenes Jahr 18,3% befristet beschäftigt. Das entspricht rund 2,2 Millionen Arbeitnehmern.
3: Auch wenn es die Jungen statistisch dreimal häufiger trifft als alle anderen, insgesamt gab es 2025 sogar weniger befristete Jobs als zum Beispiel noch vor 10 Jahren. Immerhin waren es aber laut Bundesamt fast 6,5 Millionen Menschen, die befristet in Teilzeit, mit Zeitverträgen oder in Minijobs gearbeitet haben. Und eine befristete Arbeit nimmt laut Statistik kaum jemand freiwillig an. Die meisten davon gibt's übrigens im Bildungssektor und in Restaurants und Kneipen. Thomas Thonfeld, Nachrichtenredaktion.
1: Nach einem möglichen Sprengstofffund im fränkischen Treuchtlingen hat die Polizei Entwarnung gegeben. An dem verdächtigen Gegenstand sei kein Sprengstoff entdeckt worden. Die Ermittler gehen aber davon aus, dass der Gegenstand bewusst als Attrappe platziert worden war. Der Gegenstand war am Morgen von einem Techniker im Gleisbett südlich des Bahnhofs der Stadt gefunden worden. Der Zugverkehr ist komplett zum Erliegen gekommen. Wann wieder Züge fahren, ist noch unklar. Zum Wetter, die aktuelle Vorhersage des Deutschen Wetterdienstes. Es kommt zumindest eine kleine Hitzewelle bis Sonntag auf uns zu. Heute sind im äußersten Nordosten noch ein paar Wolkenfelder unterwegs. Im Rest des Landes ist es wolkenlos und sonnig. Dabei steigen die Temperaturen auf 27 bis 37 Grad. Morgen ändert sich an diesem hochsommerlichen Wetter nicht viel. Es bleibt sonnig und wird stellenweise wieder sehr heiß. Bei bis zu 38 Grad ziehen morgen im Tagesverlauf im Westen und Südwesten nur ein paar lockere Quellwolken durch.
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4: Kurz nach 17 Uhr haben wir es. Ich wünsche Ihnen einen richtig schönen Donnerstagnachmittag und einen schönen Feierabend. 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Sie gewinnen bei uns die ganze Woche Tickets für die schönsten Konzerte Ihrer Lieblingsschlagerstars. Bei uns dreht sich wieder jeden Morgen um 7.40 Uhr das Radio Paloma Ticket Roulette. Und dann heißt das für Sie, jeden Tag ein neues Konzert und jeden Tag eine neue Chance. Und heute haben Sie die Chance auf Tickets für die Jubiläumstournee von Matthias Reim. Sein Kulthit Verdammt, ich lieb dich feiert 35. Geburtstag und das wird auf dieser Tour ganz besonders gefeiert. Wenn Sie mitfeiern wollen, dann ganz einfach anmelden auf radiopaloma.de und dann könnten Ihnen schon bald die nächsten Tickets gehören. Bis dahin starten wir jetzt in den

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Gabriela Massa mit Zerfleddert hier auf Radio Paloma. 100% deutscher Schlager am Donnerstagnachmittag. Auch sie hat gestern dieses Himmelsspektakel beobachtet, die Sonnenfinsternis, und hat auf Instagram wirklich richtig tolle Fotos in ihre Stories gepackt. Weiter geht's jetzt mit einem Kultschlager von Marianne Rosenberg.

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0: Die neue und gemeinsame Nummer von Vincent Groß und Tim Peters. Ich frage für einen Freund hier am Donnerstagnachmittag auf Radio Paloma. 100% deutscher Schlager, die neuen deutschen Schlager gibt's bei uns immer zuerst. Ja, und ausgerechnet mitten im August, dem Höhepunkt der Ferien in Italien, herrscht totales Reisechaos auf Sizilien. Touristen sind mit den Nerven am Ende, manche schlafen sogar auch auf Gepäckbändern. Grund, der Flughafen in Catania bleibt dicht, weil der Vulkan Ätna Asche und Lava spuckt. Und darüber spreche ich jetzt mit unserer Radio Paloma-Korrespondentin Claudia Wächter, die mir aus Rom zugeschaltet ist. Hallo Claudia.
1: Hallo aus Italien.
0: Also Claudia, zehntausende Reisende sitzen am Flughafen fest und viele sind natürlich auch stinksauer, auch weil sie sich

0: Netz und ja, viele sind echt verzweifelt. Die pennen tatsächlich auf Gepäckbändern oder ja, kampieren draußen vor dem Flughafen auf irgendeinem Stückchen Rasen.
1: Oh, das klingt natürlich gar nicht gut. Die glühend rote Lava, die zieht natürlich auch viele Urlauber magisch an. Laufen denn zumindest die Pilgerströme halbwegs problemlos ab?
0: Ja, es gibt tatsächlich Leute, die kraxeln mit Flipflops hierauf auf den Ätna und ja, die Guides sind natürlich fassungslos. Eigentlich soll man da ja nur mit Bergführern drauf, aber viele versuchen es eben auf eigene Faust. Wege sind deshalb zum Teil verstopft und viele, ja, die wollen auch unbedingt mal kurz ein Selfie machen, 3 Meter vom Lavastrom entfernt. Mhm. Total gefährlich natürlich und ein absolutes No-Go.
1: Okay, und wie geht es jetzt weiter? Ist ein Ende des Chaos nach immerhin knapp einer Woche jetzt endlich auch mal in Sicht?
0: Nein, nicht wirklich. Das Kommando hat eben der Ätna und nur wenn der nicht mehr spuckt und speit, der Luftraum wieder frei ist, ja, dann geht's weiter. Aber es ist ja nicht das erste Mal, dass sowas hier passiert. Und man fragt sich schon, warum die Behörden das Chaos gerade jetzt in der Haupturlaubszeit nicht besser handeln können.
1: Ja, okay. Also alle, die vielleicht auch noch überlegt haben, dorthin zu reisen oder vielleicht auch schon gebucht haben, auf jeden Fall vorher erkundigen, was da aktuell alles so los ist. Vielen Dank, Claudia.
0: Ja, gerne.
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Ein Klassiker und Kultschlager von den Brunner Brüdern hier auf Radio Paloma. 100% deutscher Schlager am Donnerstagnachmittag. Weiter geht's in den Feierabend jetzt mit Anni Perker.

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1: 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Sie haben es in der Hand. Sagen Sie uns Ihre drei Lieblingshits ganz einfach auf radiopaloma.de oder über die Radio Paloma App. Bestimmen Sie so Ihre 30 meistgewünschten Hits, Ihren Countdown. Ja, und am Samstag hören Sie dann das Ergebnis von 15 bis 18 Uhr in den Schlagern der Woche.

Ein Vorbote auf sein neues Album. Achim Petri mit Mitten ins Herz hier auf Radio Paloma. 100% deutscher Schlager am Donnerstagnachmittag. Gleich in den Radio Paloma Nachrichten um 18 Uhr gibt es das Aktuelle aus Deutschland und der Welt. Und dann in der nächsten Stunde starten wir mit der letzten Ausgabe der Top 6 um 6 mit ihren 6 meistgewünschten Hits. Die letzte Ausgabe für diese Woche. Sie haben wieder fleißig abgestimmt. Und wer es diese Woche in die Top 6 um 6 geschafft hat, das hören wir gleich.

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1: Ich bin Thomas Brockt. Die Abwehr von Drohnen muss in Deutschland schnell verbessert werden. Darüber waren sich die Innenminister von Bund und Ländern in einer Telefonkonferenz einig. Vergangene Woche war am Flughafen Leipzig-Halle eine mit Sprengstoff bestückte Drohne entdeckt worden.
2: Gegenseitige Unterstützung, gemeinsame Forschung und Flughäfen besser mit Abwehrtechnik ausstatten. Diese Ansatzpunkte wollen die Innenminister verfolgen. Einigkeit gibt es aber nicht in allen Punkten. Aus Niedersachsen und Bremen kommt zum Beispiel die Forderung, dass der Bund auch Häfen besser in Sachen Drohnenabwehr ausstattet. Und bei Flughäfen haben bisher Standorte wie Frankfurt-Main, München, Berlin, Hamburg oder Stuttgart Priorität. Diese Liste wollen einige Länder gern ausweiten. Jan-Henner Reitzer, Nachrichtenredaktion.
1: Auf dem Rhein bei Köln fahren wegen des historischen Niedrigwassers kaum noch Schiffe. Das teilte das Wasserstraßen- und Schifffahrtsamt mit. Demnach dürfen Schiffe zwar immer noch fahren, es lohne sich aber kaum noch. Aktuell wird jeden Tag ein neuer historischer Tiefpunkt des Wasserstandes am Pegel Köln gemessen. Heute Mittag waren es 49 Zentimeter. Die Trockenheit in Deutschland führt auch zu Ernteausfällen. Seit Mitte Juni seien deshalb rund 3 Millionen Tonnen Getreide und Raps verloren gegangen, heißt es vom Deutschen Raiffeisenverband. Insgesamt wird aber eine ähnliche Erntebilanz wie im Vorjahr erwartet.
3: Der Verband spricht von Einnahmeverlusten von 600 Millionen Euro. Der Ausblick auf diesen Sommer ist nicht ganz so gut, aber nicht hoffnungslos. Nach einer Schätzung erwartet der Verband eine kleinere Getreideernte von rund 40 Millionen Tonnen. Nach 45 Millionen Tonnen im vergangenen Jahr. Unterm Strich sei es eine noch ausreichende unterdurchschnittliche Ernte, hieß es. Steigende Verbraucherpreise etwa für Brot und Brötchen werden nicht erwartet. Tine Klimach, Nachrichtenredaktion.
1: Gastgeber des Eurovision Song Contest im kommenden Jahr ist die bulgarische Stadt Burgas am Schwarzen Meer. Das teilten die Europäische Rundfunkunion und der öffentlich-rechtliche Sender BNT in Sofia als Veranstalter mit. Die Touristenhochburg Burgas setzte sich damit gegen die bulgarische Hauptstadt Sofia durch. Das Finale soll am 15. Mai 2027 stattfinden. Bulgarien hatte in diesem Jahr zum ersten Mal den ESC gewonnen mit dem Song Bangaranga der Sängerin Dara. Zum Wetter, die aktuelle Vorhersage des Deutschen Wetterdienstes. In der Nacht gering bewölkt oder klar, die Tiefstwerte liegen im Westen bei 20 Grad, in Südostbayern nur um 10 Grad. Morgen tagsüber dann erneut viel Sonne, später im Norden einige Wolken, es bleibt aber überall trocken. Dazu noch etwas heißer mit Höchstwerten zwischen 31 Grad im Nordosten und im südlichen Alpenvorland und bis 38 Grad im Westen und Südwesten, an der See etwas kühler.
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4: Kurz nach 6 heute an diesem Donnerstagabend und damit starten wir rein in die letzte Ausgabe ihrer Top 6 um 6, ihrer 6 meistgewünschten Hits für diese Woche. Montag gibt's natürlich dann wieder eine neue Abstimmungswoche. Sie haben wieder fleißig für Ihre 6 Lieblingssongs abgestimmt. Das können Sie jederzeit machen auf radiopaloma.de oder auch in unserer Radio Paloma App. Und so ist heute gleich zu Anfang ein Neueinsteiger mit dabei. Wir starten mit Frank Schöbel und Das Leben ist schön.
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Neu eingestiegen heute Frank Schöbel mit Das Leben ist schön bei den Radio Paloma Top 6 um 6 auf dem 6. Platz. Und auf dem 5. Platz ein Rückkehrersong, die Nockies mit 1.

0: Von Platz 3 heute auf dem 2. Platz Pia Sophie mit Ein Kuss ohne Liebe hier bei den Radio Paloma Top 6 um 6. Wir sind in der letzten Ausgabe dieser Woche. Und wer es heute auf den 1. Platz geschafft hat, das verrate ich gleich.
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2: Das sind Ihre 6 meistgewünschten Hits. Die spielen wir hier immer von Montag bis Donnerstag um kurz nach 6. Und abstimmen dafür können Sie ganz einfach auf radiopaloma.de oder auch in unserer Radio Paloma App. So, wir haben heute auf dem 3. Platz an

0: Jahren ein unveröffentlichter Song rausgebracht. Er heißt Eng umschlungen und darin geht es um Nähe, Liebe und den Wunsch, einem besonderen Menschen ganz nah zu sein. Und das ist er jetzt auch. 2017 verstarb ja ganz tragisch seine Frau und jetzt sind sie wieder vereint und eng umschlungen.
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Einen schönen Donnerstagabend auf Radio Paloma, 100% deutscher Schlager, jetzt mit Beatrice Egli. Am 25.08. wird sie ihr großes Schauspieldebüt haben, und zwar in der TV-Serie Die Landarztpraxis Team Sonnenhof, und sie hat eine dauerhafte Rolle.

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Laura und Marc mit Ach was, ich wag das hier am Donnerstagabend auf Radio Paloma 100% deutscher Schlager. Das Aktuelle aus Deutschland und der Welt gibt es gleich bei uns in unseren Radio Paloma Nachrichten um 19 Uhr. Und dann in der nächsten Stunde mit dabei dieser Kultschlager hier von Hendrik Bruch. Solange ich noch träume. Und auch die aktuelle Nummer von Frank Lukas werden wir hören. Das alles gleich nach 19 Uhr und bis dahin hören wir jetzt für noch mehr Abwechslung in unseren Radio Paloma Stream Partyschlager. Diesen und viele weitere Streams gibt es auf unserer Webseite radiopaloma.de oder auch in unserer Radio Paloma App. Und hier ist jetzt aus dem Stream Partyschlager Melanie Mieritsch mit Windstärke 12.

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1: Ich bin Thomas Brockt. Die Abwehr von Drohnen muss in Deutschland schnell verbessert werden. Darüber waren sich die Innenminister von Bund und Ländern in einer Telefonkonferenz einig. Vergangene Woche war am Flughafen Leipzig-Halle eine mit Sprengstoff bestückte Drohne entdeckt worden.
2: Gegenseitige Unterstützung, gemeinsame Forschung und Flughäfen besser mit Abwehrtechnik ausstatten. Diese Ansatzpunkte wollen die Innenminister verfolgen. Einigkeit gibt es aber nicht in allen Punkten. Aus Niedersachsen und Bremen kommt zum Beispiel die Forderung, dass der Bund auch Häfen besser in Sachen Drohnenabwehr ausstattet. Und bei Flughäfen haben bisher Standorte wie Frankfurt-Main, München, Berlin, Hamburg oder Stuttgart Priorität. Diese Liste wollen einige Länder gern ausweiten. Jan-Henner Reitzer, Nachrichtenredaktion.
1: Auf dem Rhein bei Köln fahren wegen des historischen Niedrigwassers kaum noch Schiffe. Das teilte das Wasserstraßen- und Schifffahrtsamt mit. Demnach dürfen Schiffe zwar immer noch fahren, es lohne sich aber kaum noch. Aktuell wird jeden Tag ein neuer historischer Tiefpunkt des Wasserstandes am Pegel Köln gemessen. Heute Mittag waren es 49 Zentimeter. Die Trockenheit in Deutschland führt auch zu Ernteausfällen. Seit Mitte Juni seien deshalb rund 3 Millionen Tonnen Getreide und Raps verloren gegangen, heißt es vom Deutschen Raiffeisenverband. Insgesamt wird aber eine ähnliche Erntebilanz wie im Vorjahr erwartet.
3: Der Verband spricht von Einnahmeverlusten von 600 Millionen Euro. Der Ausblick auf diesen Sommer ist nicht ganz so gut, aber nicht hoffnungslos. Nach einer Schätzung erwartet der Verband eine kleinere Getreideernte von rund 40 Millionen Tonnen. Nach 45 Millionen Tonnen im vergangenen Jahr. Unterm Strich sei es eine noch ausreichende unterdurchschnittliche Ernte, hieß es. Steigende Verbraucherpreise etwa für Brot und Brötchen werden nicht erwartet. Tine Klimach, Nachrichtenredaktion.
1: Gastgeber des Eurovision Song Contest im kommenden Jahr ist die bulgarische Stadt Burgas am Schwarzen Meer. Das teilten die Europäische Rundfunkunion und der öffentlich-rechtliche Sender BNT in Sofia als Veranstalter mit. Die Touristenhochburg Burgas setzte sich damit gegen die bulgarische Hauptstadt Sofia durch. Das Finale soll am 15. Mai 2027 stattfinden. Bulgarien hatte in diesem Jahr zum ersten Mal den ESC gewonnen mit dem Song Bangaranga der Sängerin Dara. Zum Wetter, die aktuelle Vorhersage des Deutschen Wetterdienstes. In der Nacht gering bewölkt oder klar, die Tiefstwerte liegen im Westen bei 20 Grad, in Südostbayern nur um 10 Grad. Morgen tagsüber dann erneut viel Sonne, später im Norden einige Wolken, es bleibt aber überall trocken. Dazu noch etwas heißer mit Höchstwerten zwischen 31 Grad im Nordosten und im südlichen Alpenvorland und bis 38 Grad im Westen und Südwesten, an der See etwas kühler.
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4: Einen wunderschönen Feierabend um kurz nach 19 Uhr heute am Donnerstagabend und wir haben es fast geschafft. Nur noch morgen und dann ist Wochenende und es verspricht ja auch richtig schön sommerlich nochmal zu werden. Ja und apropos Sommer, der Konzertsommer ist noch lange nicht bei uns vorbei. Wir legen nämlich jetzt erst so richtig los. 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Sein Song Verdammt, ich lieb dich feiert 35. Geburtstag und das wird ordentlich auf dieser Tour gefeiert. 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Bis dahin starten wir jetzt weiter in diesen Donnerstagabend mit Nick P. und mit den Füßen im Meer.

0: dieses Gefühl von Anna-Karina Wojcik am Donnerstagabend.
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0: Und da genießen wir in dieser Woche nochmal so richtig den Sommer. Denn Sommer, Sonne, Urlaubsfeeling. Wenn eine Band dafür den

ganz viel Liebe, Fernweh und natürlich jeder Menge Sonne. Von Koh Samui über Napoli bis nach Spanien. Das Album ist am 7. August erschienen und Wieso, Warum ist einer der neuen Songs darauf. Und bei Wieso, Warum geht's, wie so oft bei den Schlagerpiloten, um die Liebe und die großen Fragen des Herzens. Warum macht uns ausgerechnet dieser eine Mensch so verrückt? Warum können wir nicht einfach loslassen, obwohl das Herz längst etwas anderes sagt? Verpackt ist das Ganze natürlich in diesen typischen Schlagerpiloten-Sound, leicht tanzbar und mit ganz viel Sommer im Gepäck. Also, hier kommen die Schlagerpiloten mit Wieso, Warum?

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0: Jordan Hansen, hör nie auf zu leuchten hier auf Radio Paloma. 100% deutscher Schlager am Donnerstagabend. 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

Flieger von Nino De Angelo auf Radio Paloma. 100% deutscher Schlager am Donnerstagabend. Das Aktuelle aus Deutschland und der Welt gibt es gleich bei uns in unseren Radio Paloma Nachrichten um 20 Uhr. Und dann geht's wie immer weiter mit Musik nonstop. Heißt, ich sage tschüss für heute, bedanke mich dafür, dass Sie wieder mit dabei waren. Und wir hören uns dann morgen wieder ab 15 Uhr und starten dann gemeinsam ins Wochenende.

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1: Ich bin Thomas Brock. Am Rhein werden immer neue Tiefstände gemessen. Zum Beispiel in Köln waren es heute 49 Zentimeter. Und es wird erwartet, dass der Pegel noch weiter sinkt. Schifffahrt ist kaum noch möglich.
2: Vor allem, es rechnet sich schlicht nicht mehr, die Schiffe loszuschicken. Wenn überhaupt, dann können sie nur einen Bruchteil der üblichen Fracht laden. Bei Köln hat der Rhein bereits einen Rekordtiefststand erreicht und es wird wohl noch schlimmer. Manche Unternehmen verlagern bereits einen Teil ihrer Rohstofftransporte auf Schiene und Lkw. Doch das heißt, vieles wird teurer. Auch die Spritpreise an der Tankstelle haben bereits angezogen. Claudia Wächter, Nachrichtenredaktion.
1: Die Trockenheit in Deutschland führt auch zu Ernteausfällen. Seit Mitte Juni seien deshalb rund 3 Millionen Tonnen Getreide und Raps verloren gegangen, heißt es vom Deutschen Raiffeisenverband. Insgesamt wird aber eine ähnliche Erntebilanz wie im Vorjahr erwartet.
3: Der Verband spricht von Einnahmeverlusten von 600 Millionen Euro. Der Ausblick auf diesen Sommer ist nicht ganz so gut, aber nicht hoffnungslos. Nach einer Schätzung erwartet der Verband eine kleinere Getreideernte von rund 40 Millionen Tonnen. Nach 45 Millionen Tonnen im vergangenen Jahr. Unterm Strich sei es eine noch ausreichende unterdurchschnittliche Ernte, hieß es. Steigende Verbraucherpreise etwa für Brot und Brötchen werden nicht erwartet. Für die Preise sind vor allem Energie-, Lohn- und Bürokratiekosten entscheidend. Tine Klimach, Nachrichtenredaktion.
1: Die Zahl der Kindeswohlgefährdungen ist weiter gestiegen. Das meldet das Statistische Bundesamt. Im Jahr 2025 haben die Jugendämter in Deutschland bei fast 80.000 Kindern oder Jugendlichen eine Kindeswohlgefährdung festgestellt. Etwa durch Vernachlässigung, körperliche oder sexuelle Gewalt. Das waren 10% mehr als im Vorjahr. Vor der Küste des türkischen Urlaubsorts Fethiye ist ein Ausflugsboot mit Touristen in Brand geraten. 115 Menschen, darunter Kinder und Besatzungsmitglieder, sprangen mit Rettungswesten ins Meer, wie die staatliche Nachrichtenagentur Anadolu berichtet. Sie seien anschließend von der Küstenwache an Land gebracht worden. Auch Boote in der Nähe beteiligten sich an der Rettungsaktion. Die Nationalität der Passagiere ist noch unklar, ebenso die Brandursache. Zum Wetter, die aktuelle Vorhersage des Deutschen Wetterdienstes. In der Nacht gering bewölkt oder klar, die Tiefstwerte liegen im Westen bei 20 Grad, in Südostbayern nur um 10 Grad. Morgen tagsüber dann erneut viel Sonne, später im Norden einige Wolken, es bleibt aber überall trocken. Dazu noch etwas heißer mit Höchstwerten zwischen 31 Grad im Nordosten und im südlichen Alpenvorland und bis 38 Grad im Westen und Südwesten, an der See etwas kühler.
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1: Ich bin Thomas Brockt. Auf dem Rhein bei Köln fahren wegen des historischen Niedrigwassers kaum noch Schiffe. Das teilte das Wasserstraßen- und Schifffahrtsamt mit. Demnach dürfen Schiffe zwar immer noch fahren, es lohne sich aber kaum noch. Aktuell wird jeden Tag ein neuer historischer Tiefpunkt des Wasserstandes am Pegel Köln gemessen. Heute Mittag waren es 49 Zentimeter. Die Binnenschifffahrt in Deutschland ist allgemein stark eingeschränkt. Transporte auf mehr überlange Lastwagen zu verlagern, ist aus Sicht des Verbands Deutscher Verkehrsunternehmen aber keine Alternative. Der Verband verweist auf strukturelle Probleme.
2: Überlange Lkw sind 6,50 Meter länger als der Standard und dürfen nur auf bestimmten Strecken fahren. Jetzt mehr davon einzusetzen, bringe angesichts riesiger Gütermengen, die normalerweise per Schiff transportiert werden, keine spürbare Entlastung, so der Verband Deutscher Verkehrsunternehmen. Noch mehr Lkw seien außerdem eine zusätzliche Belastung für sowieso schon sanierungsbedürftige Straßen und Brücken. Jan-Henner Reitze, Nachrichtenredaktion.
1: Befristete Arbeitsverträge werden in Deutschland weiter vor allem mit jungen Menschen abgeschlossen. In der Altersgruppe zwischen 15 und 25 Jahren waren vergangenes Jahr 18,3% befristet beschäftigt, wie das Statistische Bundesamt mitteilte. Das entspricht rund 2,2 Millionen Arbeitnehmern.
3: Auch wenn es die Jungen statistisch dreimal häufiger trifft als alle anderen, insgesamt gab es 2025 sogar weniger befristete Jobs als zum Beispiel noch vor 10 Jahren. Immerhin waren es aber laut Bundesamt fast 6,5 Millionen Menschen, die befristet in Teilzeit, mit Zeitverträgen oder in Minijobs gearbeitet haben. Und eine befristete Arbeit nimmt laut Statistik kaum jemand freiwillig an. Die meisten davon gibt's übrigens im Bildungssektor und in Restaurants und Kneipen. Thomas Thonfeld, Nachrichtenredakteur.
1: Vor der Küste des türkischen Urlaubsorts Fethiye ist ein Ausflugsboot mit Touristen in Brand geraten. 115 Menschen, darunter Kinder und Besatzungsmitglieder, sprangen mit Rettungswesten ins Meer, wie die staatliche Nachrichtenagentur Anadolu berichtet. Sie seien anschließend von der Küstenwache an Land gebracht worden. Auch Boote in der Nähe beteiligten sich an der Rettungsaktion. Die Nationalität der Passagiere ist noch unklar, ebenso die Brandursache. Zum Wetter, die aktuelle Vorhersage des Deutschen Wetterdienstes. In der Nacht gering bewölkt oder klar, die Tiefstwerte liegen im Westen bei 20 Grad, in Südostbayern nur um 10 Grad. Morgen tagsüber dann erneut viel Sonne, später im Norden einige Wolken, es bleibt aber überall trocken. Dazu noch etwas heißer mit Höchstwerten zwischen 31 Grad im Nordosten und im südlichen Alpenvorland und bis 38 Grad im Westen und Südwesten, an der See etwas kühler.
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1: Ich bin Dirk Zeitler. Am Rhein werden immer neue Tiefstände gemessen. Zum Beispiel in Köln sind heute 49 Zentimeter gemessen worden. Und es wird erwartet, dass der Pegel noch weiter sinkt. Schifffahrt ist kaum noch möglich.
2: Vor allem, es rechnet sich schlicht nicht mehr, die Schiffe loszuschicken. Wenn überhaupt, dann können sie nur einen Bruchteil der üblichen Fracht laden. Bei Köln hat der Rhein bereits einen Rekordtiefststand erreicht und es wird wohl noch schlimmer. Manche Unternehmen verlagern bereits einen Teil ihrer Rohstofftransporte auf Schiene und Lkw. Doch das heißt, vieles wird teurer. Auch die Spritpreise an der Tankstelle haben bereits angezogen. Claudia Wächter, Nachrichtenredaktion.
1: Die anhaltende Hitze und Trockenheit lassen in Baden-Württemberg und Bayern die Futterbestände drastisch einbrechen und zwingen Landwirte, Tiere früher als geplant schlachten zu lassen. Auch in Hessen wird das Tierfutter knapp. Nach Angaben des Landesbauernverbands Baden-Württemberg stehen den Landwirten aktuell 30% weniger Futter zur Verfügung als sonst um diese Zeit. Die Abwehr von Drohnen muss in Deutschland schnell verbessert werden. Darüber waren sich die Innenminister von Bund und Ländern in einer Telefonkonferenz einig. Vergangene Woche war am Flughafen Leipzig eine mit Sprengstoff bestückte Drohne entdeckt worden.
3: Gegenseitige Unterstützung, gemeinsame Forschung und Flughäfen besser mit Abwehrtechnik ausstatten. Diese Ansatzpunkte wollen die Innenminister verfolgen. Einigkeit gibt es aber nicht in allen Punkten. Aus Niedersachsen und Bremen kommt zum Beispiel die Forderung, dass der Bund auch Häfen besser in Sachen Drohnenabwehr ausstattet. Und bei Flughäfen haben bisher Standorte wie Frankfurt-Main, München, Berlin, Hamburg oder Stuttgart Priorität. Diese Liste wollen einige Länder gern ausweiten. Jan-Henner Reitzer, Nachrichtenredaktion.
1: Vor der Küste des türkischen Urlaubsorts Fethiye ist ein Ausflugsboot mit Touristen in Brand geraten. 115 Menschen, darunter Kinder und Besatzungsmitglieder, sprangen mit Rettungswesten ins Meer. Sie seien anschließend von der Küstenwache an Land gebracht worden, wie die staatliche Nachrichtenagentur Anadolu berichtet. Auch Boote in der Nähe beteiligten sich an der Rettungsaktion. Zum Wetter, die aktuelle Vorhersage des Deutschen Wetterdienstes. In der Nacht gering bewölkt oder klar, die Tiefstwerte liegen im Westen bei 20 Grad, in Südostbayern nur um 10 Grad. Tagsüber dann erneut viel Sonne, später im Norden einige Wolken, es bleibt aber überall trocken. Dazu noch etwas heißer mit Höchstwerten zwischen 31 Grad im Nordosten und im südlichen Alpenvorland und bis 38 Grad im Westen und Südwesten. An der See etwas kühler.
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1: Ich bin Doc Zeitler. Die Abwehr von Drohnen muss in Deutschland schnell verbessert werden. Darüber waren sich die Innenminister von Bund und Ländern in einer Telefonkonferenz einig. Vergangene Woche war am Flughafen Leipzig eine mit Sprengstoff bestückte Drohne entdeckt worden.
2: Gegenseitige Unterstützung, gemeinsame Forschung und Flughäfen besser mit Abwehrtechnik ausstatten. Diese Ansatzpunkte wollen die Innenminister verfolgen. Einigkeit gibt es aber nicht in allen Punkten. Aus Niedersachsen und Bremen kommt zum Beispiel die Forderung, dass der Bund auch Häfen besser in Sachen Drohnenabwehr ausstattet. Und bei Flughäfen haben bisher Standorte wie Frankfurt-Main, München, Berlin, Hamburg oder Stuttgart Priorität. Diese Liste wollen einige Länder gern ausweiten. Jan-Henner Reitzer, Nachrichtenredaktion.
1: Die anhaltende Hitze und Trockenheit lassen in Baden-Württemberg und Bayern die Futterbestände drastisch einbrechen und zwingen Landwirte, Tiere früher als geplant schlachten zu lassen. Auch in Hessen wird das Tierfutter knapp. Nach Angaben des Landesbauernverbands Baden-Württemberg stehen den Landwirten aktuell 30-40% weniger Futter zur Verfügung als sonst um diese Zeit. Am Rhein werden immer neue Tiefststände gemessen. Zum Beispiel in Köln sind heute 49 Zentimeter gemessen worden. Und es wird erwartet, dass der Pegel noch weiter sinkt. Schifffahrt ist kaum noch möglich.
3: Vor allem, es rechnet sich schlicht nicht mehr, die Schiffe loszuschicken. Wenn überhaupt, dann können sie nur einen Bruchteil der üblichen Fracht laden. Bei Köln hat der Rhein bereits einen Rekordtiefststand erreicht und es wird wohl noch schlimmer. Manche Unternehmen verlagern bereits einen Teil ihrer Rohstofftransporte auf Schiene und Lkw. Doch das heißt, vieles wird teurer. Auch die Spritpreise an der Tankstelle haben bereits angezogen. Claudia Wächter, Nachrichtenredaktion.
1: Zum Sport. Zehnkampfweltmeister Leo Neugebauer hat sich bei der Leichtathletik-EM in Birmingham nach einem dramatischen 1500-Meter-Lauf erstmals auch den Titel des Europameisters gesichert. Niklas Kolbe gewann Silber. Über 3000 Meter Hindernis hatte Gesa Krause Gold gewonnen. Bronze gewann Olivia Gürth. Zum Wetter, die aktuelle Vorhersage des Deutschen Wetterdienstes. In der Nacht gering bewölkt oder klar, die Tiefstwerte liegen im Westen bei 20 Grad, in Südostbayern nur um 10 Grad. Tagsüber dann erneut viel Sonne, später im Norden einige Wolken, es bleibt aber überall trocken. Dazu noch etwas heißer mit Höchstwerten zwischen 31 Grad im Nordosten und im südlichen Alpenvorland und bis 38 Grad im Westen und Südwesten. An der See etwas kühler.
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2: Ja, also der Ätna, der spuckt Asche und dadurch ist der Flugverkehr unmöglich. Und ich bin ganz ehrlich froh, dass es der Ätna ist. Mhm. Und nicht erinnere dich, wie vor vielen, vielen Jahren dieser unaussprechliche Vulkan auf Island. Für Moderatoren ein Graus.
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1: Doc Zeitler. Trockenheit in Deutschland führt zu Ernteausfällen. Seit Beginn Mitte Juni seien deshalb rund 3 Millionen Tonnen Getreide und Raps verloren gegangen, heißt es vom Deutschen Raiffeisenverband. Insgesamt wird dabei eine ähnliche Erntebilanz wie im Vorjahr erwartet.
2: Der Verband spricht von Einnahmeverlusten von 600 Millionen Euro. Der Ausblick auf diesen Sommer ist nicht ganz so gut, aber nicht hoffnungslos. Nach einer Schätzung erwartet der Verband eine kleinere Getreideernte von rund 40 Millionen Tonnen nach 45 Millionen Tonnen im vergangenen Jahr. Unterm Strich sei es eine noch ausreichende unterdurchschnittliche Ernte, hieß es. Steigende Verbraucherpreise etwa für Brot und Brötchen werden nicht erwartet. Für die Preise sind vor allem Energie-, Lohn- und Bürokratiekosten entscheidend. Tine Klimach, Nachrichtenredaktion.
1: Die Abwehr von Drohnen muss in Deutschland schnell verbessert werden. Darüber waren sich die Innenminister von Bund und Ländern in einer Telefonkonferenz einig. Der sächsische Innenminister Schuster sagte, notwendig sei die gegenseitige Unterstützung sowie gemeinsame Forschung und Beschaffung. Vergangene Woche war am Flughafen Leipzig eine mit Sprengstoff bestückte Drohne entdeckt worden. Das hat es seit Beginn der Lotto-Geschichte 1955 noch nicht gegeben. In 40 Ziehungen ist der Jackpot nicht geknackt worden. 6 richtige plus Superzahl hat es seit Ende März nicht gegeben. Auch bei der Ziehung gestern blieb der Jackpot unangetastet.
3: Irgendwie scheint der Jackpot verhext. Auch am Samstag sind also wieder 50 Millionen im Topf. Mehr geht nicht, denn der Gewinn wird gedeckelt. Aber auch die Maximalsumme ist schwindelerregend. Und die Chancen, 6 richtige plus Zusatzzahl richtig zu tippen, die sind minimal. Immerhin 3 Spieler oder Spielerinnen aus NRW und Niedersachsen, die sind dem Hauptgewinn zuletzt ziemlich nahe gekommen. Claudia Wächter, Nachrichtenredaktion.
1: Zum Sport. Zehnkampfweltmeister Leo Neugebauer hat sich bei der Leichtathletik-EM in Birmingham nach einem dramatischen 1500-Meter-Lauf erstmals auch den Titel des Europameisters gesichert. Niklas Kolbe gewann Silber. Über 3000 Meter Hindernis hat Gesa Krause Gold gewonnen. Bronze gewann Olivier Gürth. Zum Abschluss des Abends in Birmingham konnte der Diskuswerfer Henrik Jansen über Bronze jubeln. Zum Wetter, die aktuelle Vorhersage des Deutschen Wetterdienstes. In der Nacht gering bewölkt oder klar, die Tiefstwerte liegen im Westen bei 20 Grad, in Südostbayern nur um 10 Grad. Tagsüber dann erneut viel Sonne, später im Norden einige Wolken, es bleibt aber überall trocken. Dazu noch etwas heißer mit Höchstwerten zwischen 31 Grad im Nordosten und im südlichen Alpenvorland und bis 38 Grad im Westen und Südwesten. An der See etwas kühler.
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1: Ich bin Dirk Zeitler. Wegen Hitze und Trockenheit fehlt Landwirten in Baden-Württemberg und Bayern Futter für ihre Tiere, die deshalb früher als geplant geschlachtet werden müssen. Auch in Hessen wird das Tierfutter knapp.
2: Auf vertrockneten Wiesen finden Rinder nichts mehr zu fressen und es kann kein Heu gemacht werden. Beim Futtermais, der auch als Vorrat für den Winter gedacht ist, sieht es nicht besser aus. Bei Schlachthöfen gibt es schon Wartelisten. Landwirte sehen sich gezwungen, ihre Bestände zu verkleinern. Auch die Getreide- und Rapsernte hat unter der Trockenheit gelitten. Der Raiffeisenverband sagt, dass die Landwirtschaft dadurch 600 Millionen Euro an Einnahmen verloren hat. Jan-Henner Reitze, Nachrichtenredaktion.
1: Die Abwehr von Drohnen muss in Deutschland schnell verbessert werden. Darüber waren sich die Innenminister von Bund und Ländern in einer Telefonkonferenz einig. Der sächsische Innenminister Schuster sagte, notwendig sei die gegenseitige Unterstützung sowie die gemeinsame Forschung und Beschaffung. Vergangene Woche war am Flughafen Leipzig eine mit Sprengstoff bestückte Drohne entdeckt worden. Befristete Arbeitsverträge werden in Deutschland weiterhin vor allem mit jungen Menschen abgeschlossen. In der Altersgruppe zwischen 15 und 25 Jahren waren vergangenes Jahr 18,3% befristet beschäftigt, wie das Statistische Bundesamt berichtet. Das entspricht rund 2,2 Millionen Arbeitnehmern.
3: Auch wenn es die Jungen statistisch dreimal häufiger trifft als alle anderen, insgesamt gab es 2025 sogar weniger befristete Jobs als zum Beispiel noch vor 10 Jahren. Immerhin waren es aber laut Bundesamt fast 6,5 Millionen Menschen, die befristet in Teilzeit, mit Zeitverträgen oder in Minijobs gearbeitet haben. Und eine befristete Arbeit nimmt laut Statistik kaum jemand freiwillig an. Die meisten davon gibt's übrigens im Bildungssektor und in Restaurants und Kneipen. Thomas Thonfeld, Nachrichtenredakteur.
1: Zum Sport. Medaillenflut für das deutsche Leichtathletikteam. Zehnkampfweltmeister Leo Neugebauer hat sich bei der EM in Birmingham nach einem dramatischen 1500-Meter-Lauf erstmals auch den Titel des Europameisters gesichert. Niklas Kolbe gewann Silber. Über 3000 Meter Hindernis hat Gesa Krause Gold gewonnen. Bronze holte Olivia Gürth. Zum Abschluss des Abends konnte Diskuswerfer Henrik Jansen über Bronze jubeln. Zum Wetter, die aktuelle Vorhersage des Deutschen Wetterdienstes. In der Nacht gering bewölkt oder klar, die Tiefstwerte liegen im Westen bei 20 Grad, in Südostbayern nur um 10 Grad. Tagsüber dann erneut viel Sonne, später im Norden einige Wolken, es bleibt aber überall trocken. Dazu noch etwas heißer mit Höchstwerten zwischen 31 Grad im Nordosten und im südlichen Alpenvorland und bis 38 Grad im Westen und Südwesten. An der See etwas kühler.
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1: Ich bin Dirk Zeitler. Die Abwehr von Drohnen muss in Deutschland schnell verbessert werden. Darüber waren sich die Innenminister von Bund und Ländern in einer Telefonkonferenz einig. Der sächsische Innenminister Schuster sagte, notwendig sei die gegenseitige Unterstützung sowie gemeinsame Forschung und Beschaffung. Notwendig sei die gegenseitige Unterstützung sowie gemeinsame Forschung und Beschaffung. Vergangene Woche war am Flughafen Leipzig eine mit Sprengstoff bestückte Drohne entdeckt worden. Am Rhein werden immer neue Tiefststände gemessen. Zum Beispiel in Köln sind gestern 49 Zentimeter gemessen worden. Und es wird erwartet, dass der Pegel noch weiter sinkt. Schifffahrt ist kaum noch möglich.
2: Vor allem, es rechnet sich schlicht nicht mehr, die Schiffe loszuschicken. Wenn überhaupt, dann können sie nur einen Bruchteil der üblichen Fracht laden. Bei Köln hat der Rhein bereits einen Rekordtiefststand erreicht und es wird wohl noch schlimmer. Manche Unternehmen verlagern bereits einen Teil ihrer Rohstofftransporte auf Schiene und Lkw. Doch das heißt, vieles wird teurer. Auch die Spritpreise an der Tankstelle haben bereits angezogen. Claudia Wächter, Nachrichtenredaktion.
1: Wegen Hitze und Trockenheit fehlt Landwirten in Baden-Württemberg und Bayern Futter für ihre Tiere, die deshalb früher als geplant geschlachtet werden müssen. Auch in Hessen wird das Tierfutter knapp.
3: Auf vertrockneten Wiesen finden Rinder nichts mehr zu fressen und es kann kein Heu gemacht werden.